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1: Im Studio Holger Dilk. Schönen guten Morgen. Alexander Schweizer wird neuer Arbeitsminister. Die SPD-Spitze wird Ende des Jahres neu gewählt. Der Rücktritt von Bärbel Baas hat für Wirbel gesorgt, auch weil sie ihren Rückzug von den Spitzenämtern unter anderem mit Anfeindungen aus den Reihen der Union begründet. Der Fraktionschef der Union im Bundestag, Thorsten Frey, wies das in der ARD zurück und hofft auf weiteren Reformwillen bei der SPD.
2: Ich denke, bei der SPD weiß man genauso gut wie bei uns, dass wir bisher die Ziele, mit der die Koalition gestartet ist, bei weitem noch nicht erreicht hat. Wir müssen deutlich bessere Ergebnisse erzielen. Ich habe keinen Grund zur Annahme, warum wir die Aufgaben, die jetzt notwendig sind, nicht auch gemeinsam erfolgreich hinkriegen sollten.
1: Finanzminister Klingbeil ist in Sachen Stromsteuersenkung für alle skeptisch. Er sei zwar offen, habe aber Zweifel an der Bezahlbarkeit. Ansonsten bekommt Kanzler Merz für seinen Vorstoß Zuspruch. Mehr von Imme Kasten.
3: So begrüßt die Verbraucherschutzzentrale etwa die Ankündigung, zugleich sei eine geringere Stromsteuer angesichts der gestiegenen Energiepreise aber nicht genug. Die Wirtschaft fordert schnelle Taten. Die IHK-Präsident Adrian sagt, für Unternehmen zählt jeder Tag. Die Stromsteuersenkung steht eigentlich im Koalitionsvertrag von Union und SPD. Aus Geldgründen wurden bislang nur Teile der Wirtschaft entlastet. Nach einer CDU-Krisensitzung hatte Merz die Senkung für alle nun wieder ins Gespräch gebracht.
1: Die deutsche Wirtschaft könnte in diesem Jahr stärker wachsen als bisher angenommen. Der Internationale Währungsfonds erwartet inzwischen ein Plus von 1,3% und liegt damit auf einer Linie mit der Bundesregierung. Auch die Prognose für die Weltwirtschaft hat der IWF leicht angehoben. Bereits zum zweiten Mal in dieser Woche beschäftigt sich das Bundesverfassungsgericht mit der Erbschaftssteuer. Es geht um die geringere Steuer auf vererbte Firmen im Gegensatz zu Privatvermögen. Gestern war bereits eine Klage zu Freibeträgen Thema. Bis zu den Urteilen können noch Monate vergehen. 30 Jahre nach dem Mord an US-Rapper Tupac Shakur wird die Strafe für den Auftraggeber verkündet. Dem ehemaligen Gangboss droht eine lebenslange Haftstrafe. Er wurde vergangenen Monat schuldig gesprochen. Er hatte in seinen Memoiren die Tat zugegeben, seine Aussagen später jedoch zurückgezogen.
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4: Mit KI-Support. Klar oder nur leicht bewölkt ist es heute früh, vereinzelt mit Nebel am Morgen. Später werden die Wolken mehr und im Westen kommt ab und zu Regen dazu. An der Küste kann auch mal ein Gewitter dabei sein. Die Höchstwerte liegen bei 12 bis 18 Grad. Morgen nach Frühnebel, Sonne und Wolken, meist trocken, maximal 21 Grad.

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1: Zeichen der Zeit.

Abfall vom Glauben. Lieber Hörer, wenn wir heute vom christlichen Glauben sprechen, können wir die Tatsache nicht leugnen, dass wir uns in einem sehr hart umkämpften Frontabschnitt befinden. Der Abfall vom Glauben gehört zu den Zeichen der Endzeit. Viele Menschen, auch Wiedergeborene, sind in einer Glaubenskrise. Was ein Christ glaubt, wird heute hinterfragt und in Zweifel gezogen. Unser Christsein befindet sich zweifellos in einer Spannung zwischen kirchlicher Tradition einerseits und den Einwirkungen einer Theologie des Modernismus, der an die Grundlage, an die Substanz der christlichen Gemeinde rührt. Ebenso ist es mit der Bibel als der schriftlich festgelegten Offenbarung Gottes. Immer wieder ist dieses Wort in den verschiedenen Zeitepochen, besonders aber heute, harter Kritik ausgesetzt gewesen. Die Menschen machten mit der Bibel bis heute, was sie wollten. Und wir staunen, dass Gott das zulässt. Wir sollen und brauchen nicht Gottes Rechtsanwälte und Verteidigungsredner zu sein. Aber das ist unser Auftrag als Jünger Jesu, dass wir uns von der Bibel her mit den Strömungen unserer Zeit auseinandersetzen und uns gültige Antworten aus der Bibel holen. Ich möchte jetzt aus der Vielzahl der heute gängigen Standpunkte einige herausgreifen. Es ist, so wird gesagt, unzumutbar, dass der christliche Glaube in unserer sogenannten pluralistischen Gesellschaft einen Absolutheitsanspruch auf Wahrheit erheben könne. Wer heute noch von festen Normen redet und noch an ewig gültige Normen glaubt, läuft Gefahr, nicht mehr ernst genommen oder gar verlacht zu werden. Die Folge ist eine zunehmende Verunsicherung, große Angst. Was gilt denn heute noch? So hören wir es in den Gesprächen. Große Haltlosigkeit ist ein typisches Kennzeichen von unserer Existenz heute. Auch viele Christen sind oder wirken unsicher. Dabei suchen die Menschen nach festen Normen, gültigen Werten. Heute geht es um die Entthronisierung Gottes. Es wird Gott das Personsein abgesprochen. Gott ist nur eine Chiffre, ein Vorgang. Gott ist nur die Tiefe des Seins. Er ist nur das Ereignis in der Mitmenschlichkeit. Gott, der Schöpfer, Herr und Vater, wird zerstört, ausgeklammert. Die Folge ist die Gott-ist-tot-Theologie. Das Zweite ergibt sich als logische Konsequenz, die Inthronisierung des Menschen. Der Mensch wird zum Maßstab allen Erkennens gemacht mit seiner Vernunft. Es folgt die Überbewertung der Vernunft. Ein drittes Merkmal kommt hinzu, die Säkularisierung, die Verweltlichung. Keine Normen der Bibel gelten mehr. Keine Maßstäbe sind verbindlich. Man muss sich stattdessen fragen, ist die Gemeinde Jesu in der Welt oder ist die Welt in der Gemeinde? Der Relativismus kommt hinzu. Es ist die besondere Gefahr heute, dass alles in Frage gestellt wird. Alles wird verharmlost. Keine Normen mehr. So behaupten die modernen Theologen, dass Jesus nicht der Erlöser war, sondern lediglich ein Erlösungsbewusstsein hatte. Wenn biblische Wahrheiten eingebracht werden in eine Diskussion in der Gemeinde, werden sie abgetan, weil man heute nicht mehr damit arbeiten kann und will. Der Absolutheitsanspruch Jesu wird aufgehoben. Wer noch heute davon Zeugnis gibt und daran glaubt, dass das Heil nur in Jesus Christus besteht, wird als pietistisch abgetan, als verklemmt bezeichnet. Man geht sogar noch einen Schritt weiter. Solche Menschen werden als militante Fundamentalisten bezeichnet und als solche ausgegrenzt.
bleiben wir doch alle, liebe Hörer, bei der biblischen Wahrheit. Wenn Jesus in Johannes 14, 6 sagt, ich bin der Weg, die Wahrheit und das Leben. Niemand kommt zum Vater, denn durch mich. Er ist nicht nur ein Weg neben vielen. Hinzu kommt heute im verstärkten Maße der Abfall von der Wahrheit. Immer wieder macht sich hier die Ursünde breit. Sollte Gott gesagt haben? Ist das wirklich wahr? Jesus hat in seiner bekannten Ölbergrede in Matthäus 24 auf die Zeichen hingewiesen, die seinem Kommen vorausgehen werden. Er sagt dort auch, dass die Wahrheit sterben wird. Immer wieder sagt er, dass falsche Propheten kommen, die die Auserwählten verführen werden. Die tiefste Tragik ist, dass in unserer Welt, die vergehen wird nach Jesu Wort, auch die Wahrheit verdunkelt wird. Verführer treten auf, falsche Propheten, die die Wahrheit pervertieren. Dann werden die Menschen in falsche Richtungen geschickt. Seht zu, dass euch niemand verführe. So spricht uns jetzt Jesus Christus an. Heute sind es viele schwarmgeistige Bewegungen, Verführungen, Verkürzung des Evangeliums, in denen man einfach Teil- oder Spezialwahrheiten herausgreift und diese allein auf den Leuchter stellt, als maßgebende Wahrheit. Es geht dann um Christus und. Dann kann man hinzusetzen, was einem beliebt. Heute stellt man in vielen Gemeinden seine eigenen Visionen und Gesichte über das Wort Gottes. Das darf nicht geschehen. Der Glaube kommt allein aus der Predigt, nicht durch meine Erfahrungen. In allen unseren Kirchen und Gemeinden beobachten wir heute eine zunehmende Unrast und Betriebsamkeit. Viele neue Aktionen werden gestartet. Oft bleibt dann für die Verkündigung des Wortes Gottes nur noch wenig Zeit. Es wird an den Rand gedrängt. Wir müssen uns fragen lassen, ob das, was herauskommt, auch Frucht für das Reich Gottes ist. Es geht um das Wachsen unserer Gemeindeglieder und der Gemeinde. Bei allem Tun geht es darum, dass wir Gott die Ehre geben. Bei allen den hier geschilderten Verkehrungen des Evangeliums, es könnten noch andere Symptome aufgezählt werden, geht es nicht nur um menschliche Irrtümer, sondern um Auswirkungen einer geistigen Hintergründigkeit. Hier bricht zweifellos eine ganz andere Dimension ein, die wieder göttliche und antichristliche Züge trägt. Diese Wirklichkeit kann nicht einfach weggewischt werden. Im Neuen Testament wird uns gesagt, der Sohn Gottes sei dazu gekommen, um die Werke des Teufels zu zerstören. Die Bibel sagt uns, dass es einen Teufel gibt, nicht irgendein Pietist. Somit gibt es auch den Machtbereich der Dämonie. An vielen Stellen der Bibel wird uns berichtet von bösen Tagen, wo die Verführung immer schlimmer wird. Es wird uns auch viele Male im Neuen Testament berichtet, dass Jesus Christus wiederkommen wird in großer Kraft und Herrlichkeit. Sind wir bereit für dieses Erscheinen? Liebe Hörer, Jesus Christus ist die zentrale Mitte unseres Glaubens. Das haben wir bezeugt und wollen wir bezeugen und auch bekennen, dass allein Jesus, der Sohn des lebendigen Gottes, der Herr ist und ihm alle Gewalt vom Vater übergeben ist. Leben wir alle in seinem Herrschaftsbereich? Kann uns Gott die Vollmacht des Heiligen Geistes zum wirksamen Dienst und Zeugnis anvertrauen? Christlicher Glaube im dämonischen Gefälle der Endzeit. Wir wollen die Augen nie verschließen vor den Fakten, die wirklich alarmierend sind. Aber wir wollen Menschen sein, die vor lauter Zeit- und Weltgeschichte die Geschichte des lebendigen Gottes nie übersehen.
Gott macht auch heute Geschichte. Und dort, wo Menschen mit der realen Kraft des Wortes Gottes und mit der Gegenwart Jesu ganz konkret rechnen, erfahren sie christlichen Glauben, Wegweisung und Durchhilfe. Nicht als eine Summe von dogmatischen Lehrsätzen, sondern die Botschaft des Evangeliums, Dynamit Gottes, Kraft Gottes, die alle Glaubenden rettet. Wir stehen als seine Kinder auf der Seite des Siegers.

Liebe Zuhörer, kennen Sie die Bibel? Wann haben Sie zum letzten Mal in der Bibel gelesen? Oft rede ich mit Menschen und stelle fest, dass sie während ihrer Schulzeit zum letzten Mal die Bibel aufgeschlagen haben. Das ist schade, wo doch alle Welt davon redet, dass man gut informiert sein muss. Besonders wenn es um so zentrale Fragen geht wie, wo komme ich her, wozu lebe ich und wohin gehe ich nach dem Tod? Lassen Sie sich nicht mit vagen Aussagen abspeisen, sondern informieren Sie sich aus erster Hand. Dazu möchten wir Ihnen kostenlos ein Johannesevangelium zuschicken. Dort können Sie viel über Jesus Christus lesen und über das, was er Ihnen schenken will. Dort lesen Sie unter anderem im Kapitel 3, Vers 16, denn so hat Gott die Welt geliebt, dass er seinen eingeborenen Sohn gab, damit jeder, der an ihn glaubt, nicht verloren geht, sondern ewiges Leben hat. Schreiben Sie bitte an das Missionswerk Werner Heukelbach, 51 700 Bergneustadt, Deutschland. Für die Schweiz, Missionswerk Werner Heukelbach, Postfach 650 in 48 00 Zofingen. Ich wünsche Ihnen von Herzen den Frieden Gottes und seine Bewahrung in allen Situationen Ihres Lebens.

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1: Im Studio Holger Dilk, schönen guten Morgen. Alexander Schweizer wird neuer Arbeitsminister, die SPD-Spitze wird Ende des Jahres neu gewählt. Der Rücktritt von Bärbel Baas hat für Wirbel gesorgt, auch weil sie ihren Rückzug von den Spitzenämtern unter anderem mit Anfeindungen aus den Reihen der Union begründet. Der Fraktionschef der Union im Bundestag, Thorsten Frey, wies das in der ARD zurück und hofft auf weiteren Reformwillen bei der SPD.
2: Ich denke, bei der SPD weiß man genauso gut wie bei uns, dass wir bisher die Ziele, mit der die Koalition gestartet ist, bei weitem noch nicht erreicht hat. Wir müssen deutlich bessere Ergebnisse erzielen. Ich habe keinen Grund zur Annahme, warum wir die Aufgaben, die jetzt notwendig sind, nicht auch gemeinsam erfolgreich hinkriegen sollten.
1: Finanzminister Klingbeil ist in Sachen Stromsteuersenkung für alle skeptisch. Er sei zwar offen, habe aber Zweifel an der Bezahlbarkeit. Ansonsten bekommt Kanzler Merz für seinen Vorstoß Zuspruch. Mehr von Imme Kasten.
3: So begrüßt die Verbraucherschutzzentrale etwa die Ankündigung, zugleich sei eine geringere Stromsteuer angesichts der gestiegenen Energiepreise aber nicht genug. Die Wirtschaft fordert schnelle Taten. Die IHK-Präsident Adrian sagt, für Unternehmen zählt jeder Tag. Die Stromsteuersenkung steht eigentlich im Koalitionsvertrag von Union und SPD. Aus Geldgründen wurden bislang nur Teile der Wirtschaft entlastet. Nach einer CDU-Krisensitzung hatte Merz die Senkung für alle nun wieder ins Gespräch gebracht.
1: Die deutsche Wirtschaft könnte in diesem Jahr stärker wachsen als bisher angenommen. Der Internationale Währungsfonds erwartet inzwischen ein Plus von 1,3% und liegt damit auf einer Linie mit der Bundesregierung. Auch die Prognose für die Weltwirtschaft hat der IWF leicht angehoben. Bereits zum zweiten Mal in dieser Woche beschäftigt sich das Bundesverfassungsgericht mit der Erbschaftssteuer. Es geht um die geringere Steuer auf vererbte Firmen im Gegensatz zu Privatvermögen. Gestern war bereits eine Klage zu Freibeträgen Thema. Bis zu den Urteilen können noch Monate vergehen. 30 Jahre nach dem Mord an US-Rapper Tupac Shakur wird die Strafe für den Auftraggeber verkündet. Dem ehemaligen Gangboss droht eine lebenslange Haftstrafe. Er wurde vergangenen Monat schuldig gesprochen. Er hatte in seinen Memoiren die Tat zugegeben, seine Aussagen später jedoch zurückgezogen.
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4: Mit KI-Support. Klar oder nur leicht bewölkt ist es heute früh, vereinzelt mit Nebel am Morgen. Später werden die Wolken mehr und im Westen kommt ab und zu Regen dazu. An der Küste kann auch mal ein Gewitter dabei sein. Die Höchstwerte liegen bei 12 bis 18 Grad. Morgen nach Frühnebel, Sonne und Wolken, meist trocken, maximal 21 Grad.

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1: Liebe Hörer, in unseren Tagen wird viel über Gott geredet. Gott ist zu einem beliebten Diskussionsgegenstand geworden. Daran ist heute kein Mangel. Man kann aber gleichzeitig eine gegenläufige Beobachtung machen. Im gleichen Maße, wie das Reden über Gott bei uns zunimmt, entschwindet uns das Reden mit ihm. Das Gebet verkümmert. So interessant es geworden ist, über Gott zu reden, so überflüssig erscheint es den Menschen, mit ihm zu sprechen. Damit ist Gefahr in Verzug. Denn wenn man nicht mehr mit ihm redet, wird man bald auch nicht mehr über ihn reden. Wenn das Beten erstirbt, ist der Glaube bedroht. Denn im Gebet spricht sich unser Glaube an Gott aus. Das Beten ist mit dem Glauben aufs Engste verknüpft. Wer ihn ernst nimmt, muss mit ihm sprechen. Erlischt das Gebet, so verkümmert der Glaube, denn das Beten ist der Atem des Glaubens. Wo die Atmung aussetzt, gerät das Leben in akute Gefahr. In der Krise des Gebets, in dieser akuten Atemnot des Glaubens, leben wir heute. Die Menschen vergangener Jahrhunderte wussten ihr persönliches Schicksal und die Geschichte der Welt in Gottes guten Händen. Hungersnöte und Seuchen, Erdbeben und andere Naturkatastrophen nahmen sie ebenso wie Erntesegen, Kinderreichtum und friedliche Zeiten als Zeichen der unumschränkten Herrschaft Gottes über die Welt entgegen. Seit aber der Mensch mündig geworden ist und die Welt als machbar ansieht, kann er auf Gottes Hilfe verzichten. Er braucht die nicht mehr, um die Not zu bannen. Wissenschaft und Technik haben dem heutigen Menschen ungeahnte Mittel der Weltbeherrschung an die Hand gegeben. Autogenes Training ersetzt am Morgen das Gebet. Gott ist im Weltbild des emanzipierten Menschen nicht mehr aufweisbar. Er ist außer Sicht geraten, abwesend. Ja, er ist tot. Deswegen können heute sehr viele Menschen nicht mehr beten. Die moderne Theologie hat hier ein schlimmes Werk getan. Liebe Hörer, Gott spricht uns an. Dieses Denken ist der Bibel nicht fremd. Denn die Mitte der biblischen Botschaft ist ein lebendiger und persönlicher Gott, der sich in Jesus Christus, also in einer Person, an uns Menschen gewandt und uns angeredet hat. Deswegen brauchen wir das Gebet. Wie anders kann sich Gemeinschaft zwischen Gott und uns darstellen? Der Mensch lebt davon, dass Gott ihn anredet und ernst nimmt. Seit Anbeginn der Welt hat Gott geredet. Adam, Mensch, wo bist du? So lesen wir auf den ersten Blättern der Bibel. In Jesus Christus, seinem lieben Sohn, ist sein Wort in unüberbietbarer Klarheit und Eindeutigkeit an die Menschheit ergangen. Seither ist sein Reden nicht verstummt. Es ist auch heute vernehmbar in seinem Wort. Weil er nicht ein Gott von gestern ist, sondern von heute und in alle Ewigkeit derselbe, das heißt, der Lebendige bleibt. Er sucht das Du des Menschen. Gott redet uns immer aufs Neue an, auch in einer anders gewordenen Welt. Unser Gebet ist nie das Erste, sondern immer nur Antwort auf Gottes Reden, das in Jesus Christus ein für allemal an uns ergangen ist und das in immer neuen Variationen unser Ohr erreicht und unser Herz bewegt. Das Gebet ist demnach eine Gabe, ein Geschenk Gottes, eine Wirkung des Heiligen Geistes, ehe es zu einer Aufgabe für den Menschen wird. Alle Religionen, die primitivsten und die höchsten, kennen das Gebet. Überall in der Welt beten Menschen. Aber beten im Namen Jesu, wie es die Bibel meint, ist etwas anderes. Das vermag kein Mensch aus sich selbst. Denn im Namen Jesu beten heißt beten unter Berufung auf ihn. Beten auf dem Weg, den er uns gewiesen hat. Der betende Jesus ist die Voraussetzung für unser Beten. Den Weg, den Jesus uns für unser Beten gewiesen hat, findet aber nur, wer sich auf ihn einlässt. Das sich einlassen auf Jesus und sein Wort nennt das Neue Testament Glaube. Für Menschen, die bereit sind, Jesus nachzufolgen, die sich mitnehmen lassen, für Jünger also, hat Jesus ein Gebet entworfen, das als Grundmuster für rechtes Beten gelten darf. Das Vaterunser. Wir können es bei Matthäus 6, Verse 9 bis 13 und Lukas 11, Verse 1 bis 4 nachlesen. Im Vaterunser wird Jesus für uns zum Lehrmeister im Beten. Bei ihm lernen wir. Liebe Hörer, im Vaterunser lehrt uns Jesus, zu Gott Vater zu sagen. Der biblische Gott ist keine anonyme Größe. Er trägt einen Namen. Dieser Name ist die einzig richtige und mögliche Adresse für unser Beten. Jesus Christus hat uns diesen Namen offenbart. Der Name Gottes heißt Vater. Gott begegnet uns nicht als tyrannischer Despot, sondern als der uns freundlich zugewandte Vater. Bei Jesus ist der Vatername Gottes in den letzten Tiefen des Leidens und der Not bewährt. Darum sind wir auch eingeladen, diesen Namen in allen Situationen festzuhalten. Das Vaterunser beginnt mit der Anrede Gottes als Vater, mit dem vertrauensvollen Aufblick zu ihm. Es endet mit einer Doxologie, einem lobpreisenden Ausblick auf das Ziel aller Dinge. Dazwischen stehen 7 Bitten. 3 von ihnen beziehen sich auf Gott und sein Reich. 1 auf unser irdisches Leben, 3 auf unser ewiges Heil. Gottes Herrschaft, der Lauf der großen Welt und mein kleines Leben sind hier unauflöslich zusammengebunden. Wichtig ist, dass wir festhalten, Gott und sein Reich stehen im Vaterunser an erster Stelle, unsere irdischen Dinge an der zweiten. Aus der rechten Zuwendung zu Gott erwächst die rechte Zuwendung zu mir selbst. Erst wenn ich ihm den ersten Platz eingeräumt habe, befinde ich mich mit meinem Menschsein am richtigen Ort. Sonst schwanken wir Menschen unablässig zwischen Menschenvergötzung und Menschenverachtung hin und her und finden nicht zu unserer Bestimmung. Am Beispiel des Vaterunsers können wir ablesen, dass das Beten Jesu ein konkretes Beten war. Es bewegt sich weder in Abstraktionen noch in Allgemeinplätzen. Jesus redet vom täglichen Brot. Er nennt unsere Schuld und verweist auf die Versuchlichkeit der Menschen. Gott will in jeder Situation unseres Lebens der Herr sein, aber auch der liebende Vater, der uns helfen will und kann. Wir können von ihm unsere Hilfe erwarten. Vor ihm dürfen wir unser Herz ausschütten und unsere Sorgen und Fragen ausbreiten in der Gewissheit, dass er imstande ist, darin seine Macht auszubreiten. Am Vaterunser, in der Schule Jesu, lernen wir, Gott als den Vater anzunehmen, ihm den ersten Platz einzuräumen und ganz konkret mit ihm zu reden. In diesem Gebet unseres Herrn hat er uns einen Zugang zu Gott, unserem Vater, geöffnet. Darum sollen und können wir nach diesen vorgelegten Worten greifen, wenn wir keine eigenen Worte finden, wenn wir zu ungelehrt im Beten sind oder zu geschwächt oder zu zerbrochen, wenn alle eigenen Worte in uns verstummen. Ist es nicht ein besonderes Vorrecht, dass wir mit unserem Beten vor Gott stehen dürfen? Bei allem Lärm des Alltags, bei allen schwierigen Entscheidungen, bei allen Nöten dürfen wir uns vertrauensvoll an unseren Herrn wenden. Machen wir doch mehr denn je Gebrauch davon. An jedem Ort können wir das tun, zu jeder Zeit. Ich will beten, Gott wird hören, denn er hat es zugesagt.

Liebe Zuhörer, wir leben in einer unsicheren Welt. Es gibt nur eins, was wirklich sicher ist. Jeder von uns wird einmal sterben. Aber was kommt danach? Die meisten Menschen möchten einmal in den Himmel kommen. Was immer sie sich auch darunter vorstellen. Deswegen ist es eine interessante Frage: Wie komme ich denn in den Himmel? Was immer wir uns auch ausdenken oder hoffen, es zählt nur das, was Gott uns durch die Bibel sagt.

0: 50 in 48 00 Zofingen, Schweiz. Ich wünsche Ihnen von Herzen den Frieden Gottes und seine Bewahrung in allen Situationen Ihres Lebens.
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2: Im Studio Holger Dilk, schönen guten Morgen. Nach dem Rücktritt von Bärbel Baas aus der Spitzenpolitik soll Alexander Schweizer neuer Arbeits- und Sozialminister werden. Da Baas auch das Amt als SPD-Chefin niedergelegt hat, braucht es eine neue Doppelspitze. Wer das werden wird, in der Frage hält sich Co-Chef Lars Klingbeil im ZDF bedeckt.
3: Ich weiß doch, welche Kritik es auch gibt. Ich weiß, welche Anforderungen es auch an die Parteispitze gibt. Da geht es nicht um mich und es geht doch nicht darum, dass ich ein Amt klebe, sondern es geht jetzt um die bestmögliche Aufstellung. Und Sie werden verstehen, dass ich nicht hier im Interview, sondern jetzt mit der Parteiführung zusammen entscheiden werde, wie es dann weitergeht.
2: Die Erbschaftssteuer ist heute noch einmal Thema beim Bundesverfassungsgericht. Diesmal geht es darum, dass Firmenerben nach den aktuellen Regeln bevorzugt werden. Uwe Schimonek.
4: Wer ein Unternehmen oder Teile davon erbt, muss derzeit weniger Erbschaftssteuern zahlen als die Erben von Privatvermögen. Gegen die Ungleichbehandlung ist ein Erbe vor Gericht gegangen. Bereits gestern hatte sich das Bundesverfassungsgericht mit einer Klage des Landes Bayern beschäftigt. Da ging es um Freibeträge beim Vererben von Häusern. Bis zu den Urteilen wird es aber wohl noch Wochen dauern.
2: Gut zwei Wochen nach einem Feuer in einer Starlink-Anlage in Polen sind zwei Verdächtige in Deutschland festgenommen worden. Sie sollen für den Brand in der Anlage für Satellitenkommunikation verantwortlich sein. Das Feuer hatte auch den Internetzugang für die ukrainische Armee gestört. Finanzminister Klingbeil ist in Sachen Stromsteuersenkung für alle skeptisch. Er sei zwar offen, habe aber Zweifel an der Bezahlbarkeit. Die Wirtschaft fordert indes schnelle Taten. DIHK-Präsident Adrian sagt, für Unternehmen zählt jeder Tag. Merz hatte die Senkung nach einer CDU-Krisensitzung ins Gespräch gebracht. Das Bündnis gegen Cybermobbing stellt heute in Berlin eine neue Studie zur Situation an den Schulen vor. Frühere Untersuchungen hatten gezeigt, dass fast die Hälfte der 18- bis 24-Jährigen schon Mobbing erlebt haben, ein Viertel davon im Internet. Viele Täter haben demnach selbst bereits Cybermobbing erfahren.
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5: Mit KI-Support. Klar und stellenweise neblig ist es heute Morgen, nur Richtung Westen sind mehr Wolken dabei und ab und zu auch etwas Regen. Im Laufe des Tages ziehen dann allgemein mehr Wolken auf und es kann immer mal wieder regnen oder ein Schauer runterkommen. Dazu liegen die Höchstwerte bei 12 bis 18 Grad. Morgen geht's mit Sonne und Wolken meist trocken weiter, maximal 21 Grad.

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1: Lieber Zuhörer, es geht heute um die Bekehrung. Die Bekehrung ist eine geistliche Entscheidung, zu der die Bibel uns aufruft. Vom Anfang bis zum Ende der biblischen Botschaft wird der Mensch immer wieder aufgerufen, sich zu Gott und zu Jesus Christus zu bekehren. Denn er will nicht, dass wir für immer und ewig verloren gehen. Die ganze Bibel berichtet davon, was Gott alles getan hat, um uns Menschen zu retten. Und sie zeigt uns ausführlich die reichen Schätze der Gnade und der Liebe Gottes, die uns der Herr anbietet. Sie macht uns aber auf der anderen Seite auch auf die traurigen Konsequenzen aufmerksam, die dann entstehen, wenn wir Gottes Angebot ablehnen. Und so ist auch ein Bibelleser oder ein Hörer der biblischen Botschaft mit jemandem zu vergleichen, der die Wahl hat, eine Entscheidung zu treffen, der eingeladen ist, sich zu Jesus Christus zu bekehren. Und was Bekehrung bedeutet, wird uns am besten im 1. Thessalonicher Brief

Kapitel 1 in den Versen 9 und 10 erklärt. Da schreibt Paulus über die Christen in Thessalonich: Denn sie selbst berichten von uns, welchen Eingang wir bei euch gefunden haben und wie ihr euch bekehrt habt zu Gott von den Abgöttern, zu dienen dem lebendigen und wahren Gott und warten auf seinen Sohn vom Himmel, den er auferweckt hat von den Toten, Jesus, der uns vor dem zukünftigen Zorn errettet. Wie froh und dankbar ist Paulus, dass die Christen in Thessalonich eine Glaubensentscheidung für Jesus Christus getroffen haben. Sie haben sich bekehrt. Sie sind nicht beim Betrachten der Heiligen Schriften stehen geblieben. Sie sind nicht stehen geblieben bei den wunderbaren Predigten, die sie gehört haben. Von der herrlichen Gnade Gottes und von dem, was Jesus Christus für uns Menschen am Kreuz vollbracht hat. Sie sind nicht stehen geblieben bei dem, was das Wort Gottes über Himmel und Hölle erzählt, über Gericht und Gnade, sondern sie haben eine Entscheidung getroffen. Sie haben den Ruf der Bekehrung vernommen und es gab in ihrem Leben einen Tag, an dem sie Gottes Gnade und seine Rettung bewusst und verbindlich angenommen haben. Es ist deshalb ganz wichtig, sich zu bekehren. Vor längerer Zeit schrieb uns einmal eine Frau, die gerade einen Umzug hinter sich hatte. Sie gehörte vorher zu einer lebendigen Gemeinde und schloss sich an ihrem neuen Wohnort auch einer Gemeinde derselben Benennung an. Aber schon bald merkte sie, dass in dieser Gemeinde etwas Entscheidendes fehlte. Sie schrieb uns voller Kummer und Sorge: Wir hören zwar gute Predigten, aber stellen Sie sich einmal vor, niemand redet von Bekehrung. Da ist kein Ruf zur Umkehr, kein Ruf, den Herrn Jesus anzunehmen. Ich kann das nicht begreifen und will es nicht glauben, da doch die Bibel so deutlich von Bekehrung, von Buße und Glauben spricht. Oh, dachte ich, da hat diese liebe Glaubensschwester eine große Not unserer heutigen Zeit aufgedeckt. Wir reden viel über Gott, geben auch gute Anweisungen zu einem Leben als Christen, versäumen aber manchmal, die Gelegenheit zu geben, dass Menschen überhaupt Christen werden können, indem sie sich zum Herrn Jesus Christus bekehren. Vielleicht geht man einfach davon aus, dass jeder, der am Sonntag in die Gemeinde kommt, sich schon irgendwie bekehrt hat und Christ geworden ist. Aber dabei steht doch mancher noch vor der Tür zum ewigen Heil. Und keiner hilft ihm, durch diese Tür zur Rettung hindurchzugehen, und niemand sagt ihm, was er tun muss, um gerettet zu werden. Ist das nicht tragisch? Die biblische Bekehrung beinhaltet zwei wichtige Begriffe, die Buße und den Glauben. In Apostelgeschichte 17, Vers 30 lesen wir davon, dass die Buße der Befehl Gottes an alle Menschen ist. Buße heißt Umkehr. Wer auf der Autobahn mit seinem Auto in die falsche Richtung fährt und es irgendwann merkt, für den gibt es nur eins: bei der nächsten Ausfahrt raus und wieder zurück in die richtige Richtung. Und so ist auch der ungläubige Mensch und der religiöse Kirchgänger, der sich noch nicht bekehrt hat, zur Buße aufgerufen. So wie es die Thessalonicher taten, die sich von den Götzen und vom Unglauben abwandten und sich zu Gott hinwandten, zu Jesus Christus und dem ewigen Heil. Bevor Jesus Christus auf die Erde kam und seinen Dienst aufnahm, predigte Johannes der Täufer Buße und ebnete damit dem Wirken des Herrn Jesus den Weg. Es ist zunächst einmal wichtig, dass der Mensch sich im Licht Gottes sieht. Er muss erkennen, dass er auf dem falschen Weg ist. Er muss erkennen, dass er Sünder ist und so vor Gott nicht bestehen kann. Im Römerbrief Kapitel 3, in den Versen 11 und 12 lesen wir: Da ist keiner, der verständig ist. Da ist keiner, der nach Gott fragt. Sie sind alle abgewichen und allesamt verdorben. Da ist keiner, der Gutes tut, auch nicht einer. Das ist ein hartes Wort, nicht wahr, lieber Zuhörer? Wollen Sie so vor Gott stehen bleiben? Wollen Sie mit eigener Kraft versuchen, vor Gott gerecht zu werden, damit er Sie aufgrund Ihrer eigenen guten Werke annimmt? Doch das wäre ein verhängnisvoller Weg, der sich zum Schluss als Sackgasse herausstellt. Es ist der Weg der Selbstgerechtigkeit, die Illusion, ich könnte aus eigener Kraft ein Leben führen, das Gottes Maßstäben entspricht. Dann bräuchte ich keine Buße zu tun. Dann könnte ich letztlich so bleiben, wie ich bin, müsste mich nur ein wenig mehr anstrengen, um Gott zufriedenzustellen. Aber diesen Weg der Rettung kennt die Bibel nicht. Sie ruft uns zu,
tut Buße und glaubt an das Evangelium. Wenn wir uns in Gottes Licht stellen, merken wir, dass wir nichts bringen können und dass alles, was wir tun, auch unsere guten Taten, nur Stückwerk sind und niemals Basis für unsere ewige Errettung sein können. Buße bedeutet, der Sünder erkennt sich als Sünder. Er erkennt seine Verlorenheit und die Notwendigkeit, von diesem Weg des Verderbens umzukehren, die Sünde zu bereuen und zu Jesus Christus zu kommen, um von ihm Gnade und Vergebung zu erbitten. Die Bibel verheißt uns in 1. Johannes 1, Vers 9, »Wenn wir aber unsere Sünden bekennen, so ist er treu und gerecht, dass er uns die Sünden vergibt und reinigt uns von aller Ungerechtigkeit.« Nehmen Sie sich viel Zeit, über Ihre Schuld nachzudenken, über die einzelnen Sünden der Vergangenheit, wenn Sie das noch nicht getan haben. Schreiben Sie sich am besten die einzelnen Punkte auf und dann sagen Sie im Gebet alles dem Herrn Jesus. Schuldbekenntnis ist der erste wichtige Schritt der biblischen Buße. Der zweite ist die Abkehr von der Sünde. In Sprüche 28, Vers 13 lesen wir, »Wer seine Sünde leugnet, dem wird's nicht gelingen. Wer sie aber bekennt und lässt, der wird Barmherzigkeit erlangen.« Es reicht also nicht aus, die Sündenschuld im Gebet zu bekennen, dann aber doch weiter zu sündigen. Es muss in meinem Leben zu einer radikalen Abkehr von der Sünde kommen. Vorher habe ich in der Sünde gelebt, habe mich missbrauchen lassen, um Werke zu tun, die Gott betrübt haben. Damit ist jetzt Schluss. Buße tun heißt, ich kehre mich ab von der Sünde und will sie nicht wieder tun. Ich wende mich ab vom Aberglauben, vom Okkultismus, von meinem falschen Glauben, von allen Dingen, die Gott missfallen. Und dort, wo eine radikale Abkehr stattfindet, soll es auch im selben Moment zu einer radikalen Hinkehr zu Gott und zu seinen Geboten kommen. Vorher habe ich der Sünde gedient, jetzt diene ich dem lebendigen Gott und tue das, was ihm gefällt. Ich habe den falschen Weg verlassen und gehe jetzt den Weg der Gerechtigkeit. Das ist Buße. Zur Bekehrung gehört aber nicht nur die Buße, sondern auch der Glaube. Der Glaube ist kein abstrakter Begriff nach dem Motto, Glauben heißt nicht genau wissen. Der biblische Glaube bedeutet, eine lebendige Beziehung zu der Person des Herrn Jesus Christus einzugehen. Der biblische Glaube bedeutet, sich auf die Person Jesu Christi und auf sein vollendetes Werk, das er am Kreuz von Golgatha vollbracht hat, zu verlassen. Glauben bedeutet, dass ich persönlich das in Anspruch nehme, was der Herr Jesus für uns Menschen am Kreuz getan hat. Er hat es für mich persönlich getan. Er hat durch seinen Tod für mich persönlich die Schuld bezahlt. Für mich persönlich ist sein Blut geflossen, das mich reinwäscht von aller Sünde. Für mich persönlich ist er auferstanden und lebt, so dass ich selbst diese seine Auferstehungskraft für mich in Anspruch nehmen kann. Wenn ich Buße tue und Reinigung von meiner Schuld erfahre, kann der Geist Gottes sich in meinem Leben ausbreiten und die Augen für das Heil in Jesus Christus öffnen. Der Glaube ist die positive Antwort des Menschen auf das Rettungsangebot des Herrn Jesus. Darum heißt es auch immer wieder in der Bibel, Glaube an den Herrn Jesus, so wirst du errettet werden. Nicht durch die Werke sind wir gerechtfertigt, sondern allein durch den Glauben, allein dadurch, dass wir uns an den gestorbenen und auferstandenen Herrn Jesus klammern und sein Werk am Kreuz für uns persönlich gilt. Durch den Glauben nehme ich die geistlichen Güter, die Gott den Gläubigen anbietet, in Besitz. Wer an den Herrn Jesus glaubt, der hat ewiges Leben. Der Glaube an den Herrn Jesus öffnet die Tür zur geistlichen Wiedergeburt, so dass Gott durch sein wunderbares Eingreifen einen neuen Menschen aus mir machen kann. Lieber Zuhörer, haben Sie sich schon bekehrt? Haben Sie durch Buße und Glauben Rettung und Erlösung durch den Herrn Jesus erfahren? Im Namen des Herrn Jesus lade ich Sie dazu ein, sich zu ihm zu bekehren, Buße zu tun über den verkehrten Weg und im Glauben den Herrn Jesus als Heiland und Erlöser in ihr Leben aufzunehmen. Sich zu bekehren ist die beste und wichtigste Entscheidung, die ein Mensch in seinem Leben treffen kann. Wir wollen noch beten. Herr Jesus, danke, dass du uns Buße und Glauben geschenkt hast, sodass wir uns bekehren können.
danke für die Möglichkeit, den breiten Weg in die ewige Verlorenheit zu verlassen und dich als Heiland und Erlöser anzunehmen. Danke, dass du lebst und wir deine Liebe und Hilfe täglich neu erfahren dürfen. Amen.

Liebe Zuhörer, wir leben in einer multikulturellen Gesellschaft. Nicht nur, dass in unserer unmittelbaren Nachbarschaft Menschen der verschiedensten Religionen leben, nein, auch im sogenannten christlichen Lager gibt es viele Variationen und Gruppierungen. Ein Phänomen ist, dass alle behaupten, sie hätten den einzig wahren Gott in ihrer Religion. Wenn ich Menschen anspreche, um ihnen ein Zeugnis zu geben, dann höre ich oft: Ich habe meine Religion. Ist nicht in jeder Religion ein Fünkchen Wahrheit? Und wie man so schön sagt, führen nicht alle Wege nach Rom? Oder gibt es vielleicht doch objektive und ultimative Aussagen zu diesen Fragen? Eins ist dabei aber sicher, liebe Zuhörer, diese Antworten können nicht von uns kommen, weil wir alle irgendwie geprägt sind. Die Antworten auf die zentralen Fragen unserer Existenz und die Frage nach Gott kann nur jemand beantworten, der außerhalb von uns steht und der von sich sagen kann: Ich bin die Wahrheit, nämlich Gott selbst. 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Ich wünsche Ihnen von Herzen den Frieden Gottes und seine Bewahrung in allen Situationen Ihres Lebens.

plötzlich ein gewaltiger Sturm los. Die Jünger riefen voller Angst: Herr, hilf uns, wir gehen unter. Jesus antwortete: Warum habt ihr Angst? Dann bedrohte er den Wind und die Wellen. Sofort legte sich der Sturm und es wurde ganz schön.

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1: Im Studio Holger Dilk. Schönen guten Morgen. Nach dem Rücktritt von Bärbel Baas aus der Spitzenpolitik wird der SPD-Politiker Alexander Schweizer neuer Arbeitsminister. Keine leichte Aufgabe für den ehemaligen Ministerpräsidenten von Rheinland-Pfalz. Gisa Wieber.
2: Ja, vor allem die Rentenreform könnte weiter für Krach sorgen. Schweizer gilt als Fürsprecher der Rente mit 63. Ein großer Streitpunkt in der Koalition. Dennoch sind sich beide Koalitionspartner sicher, dass Schweizer mit seiner Regierungserfahrung der Aufgabe gewachsen ist. Da Baas auch das Amt als SPD-Chefin niedergelegt hat, braucht es eine neue Doppelspitze. Ihr Co-Chef Lars Klingbeil hat angekündigt, beide Vorsitzenden auf einem Parteitag zum Jahreswechsel neu wählen zu lassen.
1: Die Deutsche Bahn bereitet sich schon auf den Winter vor und hat Details zum neuen Fahrplan vorgestellt. Tom Husse, wie sieht der denn aus?
3: Also die Bahn wirbt vor allem mit mehr Verbindungen, auch ins Ausland, nach Italien, Frankreich oder Österreich. In Zukunft ist ein neuer ICE-Sprinter zwischen Hamburg und München unterwegs. Auch zwischen Berlin und Stuttgart kommen häufiger schnelle Züge zum Einsatz. Klingt erstmal gut, auf der anderen Seite gibt's aber nach wie vor viele Baustellen. Wer von Hannover nach Berlin fährt, muss etwa 80 Minuten mehr Zeit einplanen. Der Winterfahrplan gilt ab Mitte Dezember. Die Ticketpreise im Fernverkehr bleiben gleich.
1: Bereits zum zweiten Mal in dieser Woche beschäftigt sich das Bundesverfassungsgericht mit der Erbschaftssteuer. Es geht um die geringere Steuer auf vererbte Firmen im Gegensatz zu Privatvermögen. Gestern war bereits eine Klage zu Freibeträgen Thema. Bis zu den Urteilen können noch Monate vergehen. Finanzminister Klingbeil ist offen für eine Stromsteuersenkung für alle, zweifelt aber an der Finanzierung. Kanzler Merz hatte das nach einer CDU-Krisensitzung ins Spiel gebracht. Die Stromsteuersenkung steht auch im Koalitionsvertrag. Aus Geldgründen wurden bislang nur Teile der Wirtschaft entlastet. Der Internationale Währungsfonds hebt seine Wachstumsprognose für Deutschland deutlich an. Für dieses Jahr rechnet er jetzt mit einem Plus von 1,3%, das sind 0,6 Prozentpunkte mehr als noch im Juli erwartet. Der FC Bayern und RB Leipzig müssen heute in der Fußball-Champions League ran. Die Münchner sind zu Gast bei Viking Stavanger in Norwegen. Leipzig empfängt den niederländischen Meister PSV Eindhoven. Anstoß ist jeweils um 21 Uhr.
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4: Mit KI-Support. Klar und stellenweise neblig ist es heute Morgen. Nur Richtung Westen sind mehr Wolken dabei und ab und zu auch etwas Regen. Im Laufe des Tages ziehen dann allgemein mehr Wolken auf und es kann immer mal wieder regnen oder ein Schauer runterkommen. Dazu liegen die Höchstwerte bei 12 bis 18 Grad. Morgen geht's mit Sonne und Wolken meist trocken weiter, maximal 21 Grad.

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1: Lieber Zuhörer, heute geht es um das Thema, wenn der Teufel anklopft. Gerade habe ich am Telefon mit jemandem gesprochen, der das buchstäblich erlebt hat. Er hatte sich schon vor vielen Jahren für Jesus Christus entschieden, las regelmäßig in der Bibel und durfte auch manche Gebetserhörungen erfahren. Doch dann berichtete er von der großen Not, die ihm seit längerer Zeit zu schaffen machte. Obwohl er dem Herrn Jesus gehört, sind da immer wieder Gedanken des Zweifels und der großen Angst, dass Gott ihm seine Schuld doch nicht vergeben hat und er nun für immer und ewig verloren gehen muss. Plötzlich sind sie da, die Anfechtungen. All das, was eigentlich so klar schien, gerät plötzlich ins Wanken. Woher kommen solche Zweifel? Wir lesen dazu einige Verse aus dem Epheserbrief, Kapitel 6, die Verse 10 bis 13. Zuletzt, seid stark in dem Herrn und in der Macht seiner Stärke. Zieht an die Waffenrüstung Gottes, damit ihr bestehen könnt gegen die listigen Anschläge des Teufels. Denn wir haben nicht mit Fleisch und Blut zu kämpfen, sondern mit Mächtigen und Gewaltigen, nämlich mit den Herren der Welt, die in dieser Finsternis herrschen, mit den bösen Geistern unter dem Himmel. Deshalb ergreift die Waffenrüstung Gottes, damit ihr an dem bösen Tag Widerstand leisten und alles überwinden und das Feld behalten könnt. Die Bibel warnt uns vor den listigen Anschlägen des Teufels, der unsere Schwachpunkte genau kennt und weiß, wo er ansetzen kann, um uns zu verunsichern und unser Glaubensfundament ins Wanken zu bringen. Plötzlich sind sie da, die Gedanken aus der finsteren Welt, die der Teufel in unser Herz zu säen versucht. Die Bibel warnt alle Gläubigen eindringlich vor diesen Angriffen aus der unsichtbaren Welt. Das können Gedanken des Zweifels über die eigene Errettung sein, aber auch andere Nöte, die sich in unserem ängstlichen Herzen breit machen. Da sind vielleicht Krankheit, eine bestimmte Sünde oder eine familiäre Situation, die so schwer und untragbar erscheint. Vielleicht beten sie auch schon lange um Gottes Eingreifen und es ist immer noch nichts geschehen. Und plötzlich die Gedanken aus der Finsternis. Hat Gott mich verlassen? Hat er mich nicht mehr lieb? Warum hilft er nicht? Ist er vielleicht zu schwach oder meine Not zu groß? Wenn sich solche Gedanken erst einmal im Herzen festgesetzt und wenn wir ihnen Raum gegeben haben, kann aus den Zweifeln schnell Verzweiflung werden. Und dann reibt sich der Teufel die Hände, weil er es scheinbar wieder einmal geschafft hat, ein Gotteskind auf eine falsche Spur zu locken. Sehen Sie, und deshalb gibt es hier in der Bibel die dringende Aufforderung des Apostel Paulus, zieht an die Waffenrüstung Gottes, damit ihr bestehen könnt gegen die listigen Anschläge des Teufels. In den Versen Epheser 6, Verse 14 bis 18 wird uns diese besondere geistliche Waffenrüstung vorgestellt. Der Zeit halber können wir nicht auf alle Punkte eingehen, sondern nur auf die allerwichtigsten. Vor allen Dingen aber ergreift den Schild des Glaubens, mit dem ihr auslöschen könnt alle feurigen Pfeile des Bösen, und nehmt den Helm des Heils und das Schwert des Geistes, welches ist das Wort Gottes. Schild des Glaubens, Schwert des Geistes. Nur damit können wir die feurigen Pfeile des Zweifels, die der Teufel auf uns abschießt, auslöschen und wirkungslos machen. Was heißt das jetzt praktisch? Was ist der Schild des Glaubens und was ist das Schwert des Geistes? Wenn wir uns einen Kämpfer aus der Ritterzeit vorstellen, dann merken wir recht schnell, dass der Schild und das Schwert zusammengehören. Der Schild aus Metall in der linken Hand und das Schwert in der rechten Hand, so ausgerüstet kann der Ritter dem Feind entgegentreten und ihn abwehren. Da kommen die feurigen Pfeile auf ihn zugeflogen. Wie wichtig ist es, dass er im selben Moment seinen Schild hochhält, sodass die Pfeile ihn nicht treffen, sondern am Schild abprallen. Der Schild des Glaubens bedeutet für uns, dass wir in dem Moment, in dem der Satan seine Pfeile des Zweifels auf uns abschießt, sie durch den Glauben unwirksam machen. Glaube heißt Glaube an Jesus Christus und an seine Verheißungen in der Bibel. Wenn der Satan mir einflüstern will, Jesus hat dich verlassen, dann muss der Glaube sich im selben Moment an die Verheißungen des Wortes Gottes klammern, die genau das Gegenteil dessen besagen, was der Feind mir einflüstern will. Und in diesem Moment kommt das Schwert des Geistes ins Spiel, welches ist das Wort Gottes. Der Glaube klammert sich an die göttliche Verheißung und vertraut ihr mehr als der listigen Stimme des Feindes. In Jesaja 43, Vers 1 sagt Gott dem, der an ihn glaubt und seinem Wort vertraut: Fürchte dich nicht, denn ich habe dich erlöst, ich habe dich bei deinem Namen gerufen, du bist mein. Der Glaube klammert sich an die Verheißung des Herrn Jesus. Wenn der gute Hirte uns in Johannes 10, Vers 27 sagt: Meine Schafe hören meine Stimme, und ich kenne sie, und sie folgen mir, und ich gebe ihnen das ewige Leben, und sie werden nimmermehr umkommen, und niemand wird sie aus meiner Hand reißen. In dem Moment, in dem der Zweifel kommt, ist es ganz wichtig, dass ich mich diesem Zweifel nicht öffne, sondern sofort die Waffenrüstung dagegen halte und die feurigen Pfeile auslösche, bevor sie Schaden anrichten. Lieber Zuhörer, Sie dürfen wissen, dass die göttliche Verheißung immer stärker ist als die Waffe der Finsternis. Jesus Christus ist Sieger über den Teufel und seine Machenschaften. Rechnen Sie mit seiner Kraft und mit der Macht des Herrn Jesus, wenn Sie in Anfechtung geraten. Interessant ist, dass Anfechtung meistens über die Gedanken kommt. Ach, der Teufel weiß ja recht gut Bescheid, dass unsere Gedanken oft nicht stabil, leicht zu beeinflussen und durcheinander zu bringen sind. Und darum muss die geistliche Waffenrüstung auch gerade auf der Gedankenebene ansetzen und zum Gegenangriff übergehen. Ein wunderbares Vorbild ist uns der Herr Jesus selbst, als er in der Wüste vom Teufel versucht wurde. In Matthäus Kapitel 4 lesen wir davon. Da versuchte der Teufel dreimal, den Herrn Jesus auf ganz raffinierte Weise davon abzuhalten, seinen Auftrag auszuführen, nämlich durch seinen Tod am Kreuz und durch seine Auferstehung die Menschen zu retten und zu erlösen. Drei raffinierte Angebote machte der Teufel dem Herrn Jesus. Und wie reagierte unser Herr? Dreimal schleuderte er dem Teufel entgegen: Es steht geschrieben. Wiederum steht geschrieben: Weg mit dir, Satan, denn es steht geschrieben. Der Herr Jesus setzte der teuflischen Versuchung das lebendige Wort Gottes der Bibel entgegen. Er ließ sich mit dem Teufel auf keine Diskussion ein, sondern schlug ihn mit dem Schwert des Geistes, mit dem Wort Gottes, in die Flucht. Welch ein Vorbild! Merken wir, auf was es der Feind abgesehen hat? Er möchte uns dazu bringen, über seine trügerischen Angebote nachzudenken, sie in unseren Gedanken zu erwägen, um uns dann zur Untreue gegenüber Gott zu führen und letztlich auch in Verzweiflung zu stürzen. Darum ist es ja so wichtig, das Wort Gottes in uns präsent zu haben, damit wir den verkehrten Gedanken etwas entgegensetzen können. Ich lese dann noch ein Wort aus dem 2. Korintherbrief, Kapitel 10, die Verse 3 bis 5. Denn obwohl wir im Fleisch leben, kämpfen wir doch nicht auf fleischliche Weise. Denn die Waffen unseres Kampfes sind nicht fleischlich, sondern mächtig im Dienste Gottes, Festungen zu zerstören. Wir zerstören damit Gedanken und alles Hohe, was sich erhebt gegen die Erkenntnis Gottes, und nehmen gefangen alles Denken in den Gehorsam gegen Christus. Was heißt das? Hier wird wieder auf die geistliche Waffenrüstung Bezug genommen. Wir werden daran erinnert, dass diese geistlichen Waffen so stark und mächtig sind, dass wir damit teuflische Bollwerke zerstören und wieder göttliche Gedanken gefangen nehmen können. Wenn nun also der Teufel sündige und wieder göttliche Gedanken in mein Herz sät, dann trete ich diesen Gedanken sofort entgegen und zerstöre sie im Namen Jesu, nämlich indem ich mich sofort weigere, die Gedanken weiterzudenken. Wir können zwar nichts dagegen tun, dass der Teufel uns da und dort angreift, aber wir dürfen es niemals zulassen, dass wir seine verkehrten Gedanken aufnehmen und weigern. Wir nehmen

als gläubige Gotteskinder auf der Seite des Siegers stehen. Wären wir allein, ohne den Herrn Jesus und ohne die göttlichen Waffen, würden wir dem Teufel hilflos ausgeliefert sein. Aber da wir dem Herrn Jesus gehören und er uns ausgerüstet hat, dürfen wir mit großer Zuversicht auf ihn und auf seinen Sieg stützen. Der Reformator Martin Luther sagte es einmal so: Wenn der Teufel bei mir anklopft, dann schicke ich den Herrn Jesus an die Tür. Verstehen Sie? Jesus Christus ist stärker als der Teufel, und das gibt mir Gewissheit und Mut. So will ich wachsam sein und mich immer ganz nah beim Herrn Jesus aufhalten. Dann hat der Teufel keine Chance. Dann wird er vergeblich anklopfen und vergeblich versuchen, mich auf falsche Fährten zu locken und mich zur Sünde zu verführen. Gott aber sei Dank, der uns den Sieg gibt durch unseren Herrn Jesus Christus. Amen.

0: Liebe Zuhörer, ältere Menschen mussten in ihrem Leben schon sehr viele Veränderungen verarbeiten. 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
1: Wenn Sie möchten, dürfen Sie jetzt mitbeten. Vater unser im Himmel, geheiligt werde dein Name, dein Reich komme, dein Wille geschehe, wie im Himmel, so auf Erden. Unser tägliches Brot gib uns heute und vergib uns unsere Schuld, wie auch wir vergeben unseren Schuldigern. Und führe uns nicht in Versuchung, sondern erlöse uns von dem Bösen. Denn dein ist das Reich und die Kraft und die Herrlichkeit in Ewigkeit. Amen.

Herzlich willkommen zum Radioprogramm des Missionswerkes Werner Heukelbach. 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Und nun spricht zu Ihnen Rudi Joas. Wir leben in einer Welt, in der an allen Ecken Gefahren lauern. Sicher ist niemand. Um nur einige Dinge aufzuzählen, die gang und gäbe sind. Unfallgefahren auf den Straßen, an Arbeitsplätzen und in den Häusern, Gefahren durch Selbst- oder Fremdverschulden, Gefahren durch Katastrophen, durch Gewaltanwendung, durch Kriege oder terroristische Attentate, Gefahren durch plötzlich hereinbrechende, heimtückische Krankheiten, Gefahr durch Arbeitsplatzverlust, durch Konkurs oder die Lebenszerstörung durch Rufmord und so weiter und so weiter. Bestimmt könnte jeder von euch diese Liste noch durch eigene Erfahrungen verlängern. Dann gibt es aber auch noch die Gefahr der spitzfindigen Hinterfragung. Durch eine solche Hinterfragung wurde das erste Menschenpaar von Gott und damit vom Leben abgeschnitten. Sie wurden Anwärter des Todes und wir alle folgten ihnen nach. Liebe Hörerinnen und Hörer, unter dem Thema »Bitte nicht hinterfragen« bietet Gott uns seine Hilfe an. Hören wir doch mal die erste spitzfindige Frage der Bibel. Im 1. Buch Mose, Kapitel 3, Vers 1 heißt es: Hat Gott wirklich gesagt? Diese Frage stellte Luzifer, der von Gott gefallene Engelfürst. Von ihm kommen alle Zweifel an Gottes ewig gültigen Aussagen. Es ist für uns Menschen wesentlich einfacher, an einen Schöpfergott zu glauben, als ihn zu leugnen. Die Frage Satans an Eva zeigt aber deutlich seine Missachtung der göttlichen Liebe und Anordnung. Die Zweifelssaat in Evas Herz geht auf. Die Frucht ist die Trennung von Gott und damit der Tod. Also lag in dieser verfänglichen Frage offensichtlich keine Hilfe, um Unklares zu klären, sondern durch sie wurde die ganze Menschheit in Tod und Verderben gerissen. Da ist keiner ausgeschlossen, so schreibt es der Apostel Paulus, und in seinem Brief an die Römer im Kapitel 5, Vers 12 lesen wir: Darum, gleich wie durch einen Menschen die Sünde in die Welt gekommen ist und durch die Sünde der Tod, und also der Tod zu allen Menschen durchgedrungen ist, weil sie alle gesündigt haben. Jeder gibt zu, dass er sterben muss, weil diese Tatsache einfach nicht durch spitzfindige Argumente geändert werden kann. Aber warum stirbt der Mensch? Die Bibel gibt die alleingültige Antwort im Römerbrief Kapitel 6, Vers 23. Denn der Lohn der Sünde ist der Tod. Das heißt, die Sünde muss mit dem Tod, der Trennung von der Quelle des Lebens, bezahlt werden. Ja, aber gibt es denn gar kein Entkommen aus diesem schrecklichen Dilemma? Doch, Gott sei Dank dafür. Wie heißt die Fortsetzung des Römerbriefes Kapitel 6, Vers 23? Die Gnadengabe Gottes aber ist ewiges Leben in Christus Jesus, unserem Herrn. Warum kommen trotzdem so wenige bei einer solch herrlichen Tatsache zum Frieden mit Gott und damit aus der gefährlichen Todeszone heraus? Weil in unseren Tagen einfacher, kindlicher Glaube sehr selten geworden ist. Man will alles wissenschaftlich ergründen und beweisen, doch das bleibt in dieser Beziehung ein sinnloses Unterfangen. Auch will man Dinge, die nur der Glaube erfassen kann, intellektuell ergreifen. Doch auch das ist ausgeschlossen. Aber der Mensch versucht es trotzdem und rennt immer tiefer in die Welt der Zweifel. Und der Zweifelnde, so sagt es die Bibel, ist wie eine Meereswoge, vom Wind hin und her bewegt, unstet in all seinen Wegen.
Mir scheint es oft so sonderbar, dass die Menschen da, wo es um ihr eigenes Heil, um ihre Rettung geht, alle möglichen Schwierigkeiten aufstöbern. Haben die Menschen Freude daran, alles schwierig zu machen, sich selbst Hürden aufzubauen, die sie nicht mehr überwinden können? Es sieht fast so aus. Wenn ich ertränke, würde ich doch keinen Strohhalm ergreifen und einen Rettungsring von mir wegschieben. Gegen sein eigenes Leben zu sprechen, kommt doch Selbstmord gleich, den eigentlich nur ein Narr begehen kann. Aber wer ist denn ein Tor oder ein Narr? Die Bibel, Gottes heiliges Wort, sagt es kurz und präzise, aber unmissverständlich. Der Tor spricht in seinem Herzen, es ist kein Gott. Gegen deine einzige Hoffnung, Beweisgründe zu sammeln, heißt so viel wie, den Ast abzusägen, auf dem du selber sitzt. Wer das tut, muss sein Denkzentrum zerstört haben. Doch scheinen viele Menschen Anwälte ihres eigenen Verderbens zu sein. Sie suchen in der Bibel nach drohenden Sprüchen, reißen sie aus dem Zusammenhang, werden dann nicht mehr damit fertig und gehen so zur Vernunft, zur Philosophie, zum Unglauben über, um sich selbst die Tür vor der eigenen Nase zuzuschlagen. Das ist doch die unvernünftigste Beschäftigung für einen vernünftigen Menschen, oder? Wie werden heute die Regungen des eigenen Gewissens abgewürgt und die großen Offenbarungen Gottes in Frage gestellt? Es ist doch zu natürlich, dass die Bibel große Geheimnisse enthält. Denn wie kann ein ewiger, außerhalb von Raum und Zeit stehender Schöpfergott seine unergründlichen Ratschlüsse in vergängliche, in Raum und Zeit eingeengte Menschen legen? Es ist schon der Gipfel der Torheit, die zukünftigen Dinge verstehen zu wollen, ohne je die einfachen und logischen, zum Heil und Frieden benötigten Wahrheit angenommen zu haben. Ich kann in einem Speiselokal intensiv über Ernährung diskutieren und am Ende hungrig nach Hause gehen. Ich kann aber auch dankbar die Speise genießen und gesättigt nach Hause gehen. Millionen Menschen erfreuen sich ihres Glaubens, den sie im Evangelium dankbar wie Kinder angenommen haben. Andere quälen sich herum, weil sie sich nur mit Schwierigkeiten beschäftigen, ohne zu der tröstlichen Gewissheit des Heils zu kommen. Es gibt so viele aufrichtige Menschen, die aber nicht zum Herrn Jesus als ihrem Retter finden, weil sie zuerst verstehen wollen, wie sich die Lehre der Erwählung mit der freien Einladung des Evangeliums verträgt. Wissen haben wir alle genug. Darum brauchen wir nicht mehr Licht im Kopf, sondern wir brauchen Wahrheit im Herzen. Denn mit dem Herzen wird geglaubt zur Seligkeit und mit dem Mund wird bekannt zum Heil, sagt die Bibel. Ich warne ausdrücklich vor Bibelkritik, denn damit verbaut man sich den Weg zum Glauben und somit auch den Weg zur Rettung. Es ist eine törichte Anmaßung, den Schöpfer aller Dinge kritisieren zu wollen. Wer Gottes Wort kritisiert, hat ein stolzes, hochmütiges Herz. Dem Hochmütigen widersteht Gott und somit kann er nicht zu ihm finden. Wer sich als Besserwisser über die Heilige Schrift stellt, verstopft sich selbst mit Steinen die Quelle, aus der er seinen Lebensdurst stillen kann. Hüte dich, ein Wort der Schrift zu verachten, denn dann verwirfst du den einzigen Freund, der allein in der Stunde der Angst und Not dir helfen kann. In akuter Lebensgefahr helfen uns keine spitzfindigen Fragen, sondern ein lebendiger Herr und Retter. Wie stehst du zu diesem Sohn Gottes? Bist du bereit, jede Kritik an seinem Wort zu beenden? Sonst gibt es keine Hilfe für dich. Willst du wirklich ohne Gott und Hoffnung sterben? Glaubst du wirklich, der Friedhof sei Endstation? Wer gab dir dafür den Beweis? Die Bibel bezeugt klar ein Weiterleben nach dem Tod. Also musst du schon die Bibel bei deinen irrigen Gedanken als Lügenbuch abstempeln. Damit kannst du Gott nichts anhaben,
aber du wirst deine eigene Ewigkeit zerstören. Hör noch einmal, was der Herr Jesus im Johannesevangelium Kapitel 5, Vers 24 sagt. Wahrlich, wahrlich, ich sage euch, wer mein Wort hört und glaubt dem, der mich gesandt hat, hat ewiges Leben und kommt nicht ins Gericht, sondern er ist aus dem Tod ins Leben übergegangen. Hast du dieses ewige Leben? Wenn nicht, dann komm mit deinen Sünden in Reue und Buße zum Herrn Jesus und glaube von ganzem Herzen an ihn. Dann sind alle spitzfindigen Fragen vorbei. Dann hast du einen absolut sicheren Halt im Leben und im Sterben. Dann stehst du auf dem Felsen, der unbeweglich steht, selbst wenn Erd und Himmel untergehen. Diese persönliche Erfahrung mit dem Herrn Jesus wünsche ich dir heute von ganzem Herzen. Danke, Herr Jesus, dass in dir Antworten auf alle Fragen des Lebens sind und dass wir jederzeit zu dir kommen dürfen, damit du uns Zweifel und Ängste abnehmen kannst. Danke für deine Freundlichkeit und Güte. Ich bitte dich um deinen reichen Segen für alle meine Zuhörerinnen und Zuhörer. Amen.

Liebe Zuhörer, danke, dass Sie sich die Zeit genommen haben, um der Sendung zuzuhören. Wir leben in einer Zeit, in der immer mehr Menschen Hilfe suchen und sie nicht finden. Hilfe in Depressionen, Schwermut oder innere Mutlosigkeit. Oft wird solch geplagten Menschen als einziger Ausweg der Gang zur Psychoanalyse gewiesen, wo man sich seelisch entblößen muss, um in endlosen Gesprächen an die Wurzel des Übels zu gelangen. Und was ist dann die Lösung? Häufig wird nach den Schuldigen gesucht und in den bösen Eltern, in den verworrenen Umständen des Lebens oder verständnislosem Ehepartner gefunden. Gerne würden wir Ihnen zeigen, was die Bibel, Gottes Wort, zu diesen Problemen sagt. Gott will Ihnen nur allzu gern helfen, weil er Sie einfach liebt. 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Ich wünsche Ihnen von Herzen den Frieden Gottes und seine Bewahrung in allen Situationen Ihres Lebens.

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1: Im Studio Holger Dilk, schönen guten Tag. Jetzt geht alles ganz schnell. Bundespräsident Steinmeier ernennt Alexander Schweizer heute zum neuen Bundesarbeitsminister. Er folgt auf Bärbel Baas, die gestern als Ministerin und auch als SPD-Chefin zurückgetreten war. In der SPD wird jetzt darüber diskutiert, wer in Zukunft die neue Doppelspitze bildet. Co-Chef Klingbeil sagt dem ZDF:
2: Ich weiß doch, welche Kritik es auch gibt. Ich weiß, welche Anforderungen es auch an die Parteispitze gibt. Da geht es nicht um mich. Und es geht doch nicht darum, dass ich ein Amt klebe, sondern es geht jetzt um die bestmögliche Aufstellung. Und Sie werden verstehen, dass ich nicht hier im Interview, sondern jetzt mit der Parteiführung zusammen entscheiden werde, wie es dann weitergeht.
1: Die Deutsche Bahn bereitet sich schon auf den Winter vor und hat Details zum neuen Fahrplan vorgestellt. Tom Husse, wie sieht der denn aus?
3: Also die Bahn wirbt vor allem mit mehr Verbindungen, auch ins Ausland, nach Italien, Frankreich oder Österreich. In Zukunft ist ein neuer ICE-Sprinter zwischen Hamburg und München unterwegs. Auch zwischen Berlin und Stuttgart kommen häufiger schnelle Züge zum Einsatz. Klingt erstmal gut, auf der anderen Seite gibt's aber nach wie vor viele Baustellen. Wer von Hannover nach Berlin fährt, muss etwa 80 Minuten mehr Zeit einplanen. Der Winterfahrplan gilt ab Mitte Dezember. Die Ticketpreise im Fernverkehr bleiben gleich.
1: Wer eine Firma erbt, zahlt weniger Erbschaftssteuer als Erben eines Privatvermögens. Um die Klage eines Erben dagegen geht es heute vor dem Bundesverfassungsgericht. Schon gestern ging es in Karlsruhe um eine Klage zur Erbschaftssteuer. Das Land Bayern findet die aktuellen Freibeträge wegen der hohen Immobilienpreise für zu niedrig. Der Internationale Währungsfonds hebt seine Wachstumsprognose für Deutschland deutlich an. Für dieses Jahr rechnet er jetzt mit einem Plus von 1,3%, das sind 0,6 Prozentpunkte mehr als noch im Juli erwartet. Die Winzer in Deutschland ziehen eine durchwachsene Bilanz. Der heiße Sommer hat dafür gesorgt, dass viele Weintrauben nicht richtig gewachsen sind. Das Deutsche Weininstitut geht von der schwächsten Weinernte seit 16 Jahren aus. Auf der anderen Seite ist die Qualität wohl aber richtig gut.
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4: Mit KI-Support. Viele Wolken gibt es heute und ab und zu kommt auch mal Regen oder ein Schauer runter. An der Küste kann am Abend sogar mal ein Gewitter dabei sein. Später bleiben wir eher grau. Die Höchstwerte liegen zwischen 12 und 19 Grad. Morgen geht's dann meistens trocken weiter mit Sonne und Wolken, maximal bis 21 Grad.

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1: Lieber Hörer, wir haben schon einmal darüber nachgedacht, warum Gott nicht Engel auf diese Erde schickte, damit sie den Menschen das Evangelium verkünden. Engel haben in der Bibel gewaltige und wichtige Aufträge. Sie sind ausgesandt zum Schutz und Wohl derer, welche die Seligkeit ererben. Aber als Verkündiger der frohen Botschaft bestimmt Gott Menschen. Menschen helfen, um Frieden mit Gott zu finden. Als der Herr Jesus Christus im Begriff stand, nach seiner Auferstehung wieder in den Himmel aufzufahren, gab er seinen Jüngern wichtige Anweisungen. Da lesen wir zum Beispiel in Markus 16, Vers 15: Geht hin in die ganze Welt und predigt das Evangelium der ganzen Schöpfung. Diesen Auftrag gab der Herr Jesus seinen Jüngern und nicht den Engeln. Warum tat er dies? Er wollte, dass Menschen, die selbst die Erlösung und Vergebung ihrer Sünden durch das Blut Jesu Christi erfahren haben, das auch anderen Menschen weitergeben. Denn nur Selbstgerettete können solchen, die noch fern von Gott sind, das bezeugen. Die Engel Gottes haben keine Erlösung erfahren und so können sie auch nicht von Bekehrung oder Wiedergeburt zeugen. Weiter lesen wir in Apostelgeschichte 1, Vers 8: Aber ihr werdet Kraft empfangen, wenn der Heilige Geist auf euch gekommen ist, und ihr werdet meine Zeugen sein, sowohl in Jerusalem als auch in ganz Judäa und Samaria und bis an das Ende der Erde. Beide Aussagen, ja Befehle des Herrn Jesu, beziehen sich auf die letzten, bevor er die

so sind wir nun Gesandte an Christi Statt, indem Gott gleichsam durch uns ermahnt. Wir bitten für Christus, lasst euch versöhnen mit Gott. Diese drei Bibelstellen sollen genügen, um uns die Notwendigkeit der Verkündigung des Evangeliums zu bezeugen. Evangelium heißt frohe Botschaft, wo Gott uns die Hand zur Versöhnung reicht. Der Teufel versucht mit allen Mitteln, diese Botschaft Gottes an die Menschen zu verfälschen. So hören wir durch Menschen und Buchautoren verschiedener Religionen, dass Jesus Christus nie am Kreuz gestorben wäre, sondern irgendwo in einem Sarg gefunden wurde. Das ist nicht nur Geschichtsfälschung, sondern Gotteslästerung. Unser Gott, der Himmel und Erde schuf, hat den Tod seines Sohnes am Kreuz und seine Auferstehung selbst zum Zentrum des Evangeliums gemacht. Wenn Menschen das Gegenteil behaupten, tragen sie die alte Lüge des Teufels weiter. Zu allen Zeiten war es das erklärte Ziel des Teufels, den Mittelpunkt und die Zentralbotschaft des Evangeliums zu leugnen. Deshalb ist es für wiedergeborene Gläubige oft schwer, das Evangelium zu verkündigen. Immer wieder stoßen wir auf Unglauben und Unverständnis. Dürfen wir deshalb schweigen? Nein, gerade deshalb wollen wir mit Freude die Botschaft des Friedens weitersagen. Es ist besonders schwierig, wenn sogenannte Christen das Evangelium verfälschen und entkräften. Das Wort vom Kreuz ist und bleibt der Mittelpunkt der Erlösung. Für die Ungläubigen ein Anstoß, für Gläubige ist es aber Gottes Kraft. Es ist die Motivation, die Botschaft allen Menschen zu verkündigen. Natürlich gibt es viele Wege und Kanäle, die Gott benutzt, seine Botschaft den Menschen deutlich zu machen. Aber es ist immer nur ein Weg, der zu dem einen Ziel, zu Christus und durch ihn zu Gott führt. Dazu brauchen wir manchmal viel Zeit, um mit den Menschen darüber zu sprechen. Paulus sagt uns, dass wir die gelegene Zeit auskaufen sollen. Nicht jeder Augenblick ist immer dazu geeignet, Menschen persönlich anzusprechen. Wenn ich an meine Nachbarn denke, dann weiß ich, dass ich ihnen nicht jeden Moment das Evangelium sagen kann, aber ich kann es ihnen immer vorleben. Und wenn mir der Herr die Gelegenheit gibt, mit ihnen darüber zu sprechen, muss man sich einfach Zeit dazu nehmen. Dazu sind auch Kontakte nötig. Die Bibel mahnt uns, dass die Freundschaft mit der Welt, also den Gottlosen, Feindschaft wider Gott ist. Wie ist das zu verstehen? Wenn ich mit meinen ungläubigen Mitmenschen sündige und ihrem gottlosen Treiben tatenlos zusehe und vielleicht sogar mitmache, ist das Freundschaft mit der Welt. Und das verurteilt Gott. Aber mit ihnen Kontakte zu knüpfen und herauszufinden, wo es Gemeinsamkeiten gibt, wo ich meinen Herrn nicht verunehre, das ist wichtig. Ich kenne Gläubige, die mit Ungläubigen wandern gingen, um die Möglichkeit zu haben, mit ihnen ins Gespräch über den Glauben an Christus zu kommen. Manchmal gibt es allgemeine Gespräche, bis ein Punkt kommt, wo man einhaken kann. Solche Möglichkeiten sollte man nutzen. Natürlich ist dazu auch viel Weisheit nötig. Besonders glaubhaft zu leben, ist heute sehr wichtig. Menschen, aber auch Religionen, beobachten uns sehr genau und zum Teil auch sehr kritisch. Wie wird die Christenheit heute betrachtet? Als eine verkommene, weltliche Gesellschaft, die mit Glauben nicht viel am Hut hat. Dann wird aufgezählt, was die Christen alles Schreckliche getan haben, von den Kreuzzügen über das Segnen der Waffen und anderes mehr. Hier wird kein Unterschied zwischen Namenschristen und echten Christen mehr gemacht. Deshalb sind bei der Verkündigung des Evangeliums liebevolle und vertrauenswürdige Menschen gefragt. Sie nehmen die

anderen bei der Hand und führen sie zu Christus. Sie können zuhören und verständnisvoll Fragen beantworten. Viele unserer Mitmenschen sind enttäuscht, manchmal leider auch von Christen und Kirchen. Wer Menschen zu Christus führen will, darf sich nicht hochmütig über die anderen stellen. Er muss aus seinem eigenen Erleben berichten, wie der Herr Jesus ihn selbst gefunden hat. Oft ist es heilsamer, mit einem Menschen allein zu sprechen. In der Masse werden sich die wenigsten Menschen öffnen oder offenbaren. Auch große, fromme Worte und Sätze sollte man vermeiden. Einige klare, kernige Bibelworte sind hier wichtig. Und wenn wir aus unserem eigenen Leben berichten, wie wir Christus erlebt haben, ist das viel wirkungsvoller. Auch wenn Menschen dem Glauben gegenüber sehr kritisch sind, sollte uns das nicht aus der Bahn werfen. Was sagte denn Philippus auf die Kritik des Nathanael? Ganz einfach. Komm und sieh. Komm doch und überzeuge dich selbst. Das war die beste Antwort, die er geben konnte. Hinter Kritik stecken meist verborgene Fragen. Die herauszufinden ist sehr wichtig. Wir Menschen können sowieso keinen anderen Menschen retten, denn das kann nur Gott. Und die Menschen überführen, das kann auch nur der Heilige Geist, der ja Gott ist. Was die Menschen bei uns suchen, ist die Liebe Gottes. Das ist keine Gefühlsduselei oder schöne Worte, die wir mit Lächeln weitersagen. Das ist mehr als Herzensüberzeugung, Ehrlichkeit und Natürlichkeit, die wir zum Ausdruck bringen können. Wir können versuchen, durch Methoden Menschen zu Christus zu führen, und ich sage dir, lieber Hörer, es ist völlig umsonst, wenn nicht die Liebe Gottes die Triebkraft ist. Was wir heute als Evangelium alles angeboten bekommen, das ist Gott ein Gräuel. Bleiben wir doch einfach bei den klaren Aussagen der Bibel. Auch unsere wohlformulierten Sätze werden keinen Menschen überzeugen. Manchmal wendet man eine besondere Gesprächstechnik an, um Menschen zu überführen. Das sind alles Schüsse, die ins Leere gehen. Ehrlichkeit und Vertrauen in der innigen Verbindung mit unserem Herrn werden die Türen zu unseren Mitmenschen öffnen. Wer die Natürlichkeit verloren hat, braucht sich auch nicht zu wundern, wenn keiner mehr zum Herrn Jesus findet. Irgendwo habe ich einmal folgenden Satz gelesen. Wenn unsere Glaubensgespräche menschlicher werden würden und unsere weltlichen Gespräche geistlicher würden, könnten Menschen das Evangelium besser verstehen, um zum Glauben zu finden. In 2. Korinther 5 lesen wir, dass uns die Liebe Christi drängt, hinzugehen, um die Menschen einzuladen, zu Christus zu kommen. Das ist die Frage, die ich allen meinen lieben Hörern einmal stellen möchte. Treibt dich echt die Liebe Christi, deinen Mitmenschen das Evangelium weiterzusagen? Oder ist es ein Image-Denken, ein Erfolgsdenken, um den anderen etwas vorweisen zu können? Man möchte Ja sagen, man möchte dabei sehr fromm sein, um gesehen zu werden. Besonders Evangelisten sind durch Erfolgsdenken sehr gefährdet. Dabei steht der Mensch selbst im Mittelpunkt. Um Erfolge aufzuweisen, werden Konzepte gebraucht, die manchmal unmöglich sind. Anstatt dem Herrn die Ehre zu geben, stellen wir uns in die Mitte und berauben den Herrn seiner Ehre. Lieber Hörer, vielleicht können diese wenigen Worte helfen, unser Herz wieder neu auf unseren Herrn zu lenken. Gott gebraucht dich und mich in seinem Dienst des Evangeliums. Er möchte sich durch uns verherrlichen. Aber hüten wir uns, dass wir uns zu Heilsvermittlern machen. Wir sind begnadete Sünder und nur Werkzeuge, die Gott gebraucht als Wegweiser, Menschen den Weg zum Himmel zu zeigen. Diese Aufgabe darf uns sehr dankbar machen.

Liebe Zuhörer, danke, dass Sie eingeschaltet und zugehört haben. Vielleicht befinden Sie sich gerade in einer schwierigen Lage. Sie sind gesundheitlich schwer angeschlagen. Vielleicht müssen Sie sogar das Bett hüten. In den Tagen der Krankheit fühlt man sich niedergeschlagen, depressiv, einsam und hilflos. Die Geduld wird oft auf eine harte Probe gestellt. Ob Gott wohl Gebete erhört? Wir möchten Ihnen gerne das kostenlose Infoheft »Dennoch geborgen« zuschicken. In dem Heft möchten wir Ihnen Mut machen, auf den Herrn Jesus zu schauen. Er ist da. Er wartet nur darauf, dass Sie sich ihm zuwenden, und er ist zum Helfen stets bereit. Die Hand des Heilands ist immer nach uns ausgestreckt. Schreiben Sie uns. 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Ich wünsche Ihnen von Herzen den Frieden Gottes und seine Bewahrung in diesen Tagen der Not.

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1: Im Studio Holger Dilk, schönen guten Tag. Stromsteuer für alle senken, ja oder nein? In der schwarz-roten Koalition ist man sich da noch nicht ganz einig. Finanzminister Lars Klingbeil von der SPD ist skeptisch, ob dieser CDU-Vorschlag finanzierbar ist. CDU-Generalsekretärin Franziska Hoppermann betont dagegen im ZDF.
2: Die Formulierung in unserem Papier ist, zusätzliche Spielräume wollen wir für die Senkung der Stromsteuer nutzen. Und jetzt gibt es durch die Anhebung der Konjunkturprognose diesen Spielraum aus unserer Sicht schon. Das haben auch andere ausgerechnet. Und insofern ist doch klar, dass wenn wir Spielräume sehen, wir auch die nutzen wollen für die Entlastung bei den Menschen.
1: Die Deutsche Bahn bereitet sich schon auf den Winter vor und hat Details zum neuen Fahrplan vorgestellt. Tom Husse, wie sieht der denn aus?
3: Also die Bahn wirbt vor allem mit mehr Verbindungen, auch ins Ausland, nach Italien, Frankreich oder Österreich. In Zukunft ist der neue ICE-Sprinter zwischen Hamburg und München unterwegs. Auch zwischen Berlin und Stuttgart kommen häufiger schnelle Züge zum Einsatz. Klingt erstmal gut, auf der anderen Seite gibt's aber nach wie vor viele Baustellen. Wer von Hannover nach Berlin fährt, muss etwa 80 Minuten mehr Zeit einplanen. Der Winterfahrplan gilt ab Mitte Dezember. Die Ticketpreise im Fernverkehr bleiben gleich.
1: Die Inflation in Deutschland ist auf den höchsten Stand seit knapp 3 Jahren geklettert. Im September lag die Inflationsrate laut Statistischem Bundesamt bei 3,3%, der höchste Wert seit Dezember 2023. Besonders stark haben die Energiepreise zugelegt. Gut 2 Wochen nach einem Feuer in einer Starlink-Anlage in Polen sind 2 Verdächtige in Deutschland festgenommen worden. Sie sollen für den Brand in der Anlage für Satellitenkommunikation verantwortlich sein. Das Feuer hatte auch den Internetzugang für die ukrainische Armee gestört. Das Bündnis gegen Cybermobbing stellt heute in Berlin eine neue Studie zur Situation an den Schulen vor. Frühere Untersuchungen hatten gezeigt, dass fast die Hälfte der 18- bis 24-Jährigen schon Mobbing erlebt haben, ein Viertel davon im Internet. Viele Täter haben demnach selbst bereits Cybermobbing erfahren. Der FC Bayern und RB Leipzig müssen heute in der Fußball-Champions League ran. Die Münchner sind zu Gast bei Viking Stavanger in Norwegen. Leipzig empfängt den niederländischen Meister PSV Eindhoven. Anstoß ist jeweils um 21 Uhr.
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4: Mit KI-Support. Viele Wolken gibt es gerade und ab und zu kann auch mal ein bisschen Regen oder ein Schauer dabei sein. Später wird's eher noch bedeckter. An der Küste kann am Abend sogar mal ein Gewitter auftauchen. Und da sind auch Sturmböen möglich. Dazu Höchstwerte zwischen 12 und 19 Grad. Morgen bleibt's oft trocken mit Wolken und Auflockerungen. Maximal 15 bis 21 Grad.

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1: Lieber Hörer, natürlich wissen wir Christen genau, dass wir in dieser Welt leben, um anderen Menschen das Evangelium weiterzusagen. Manchmal haben wir das Gefühl, dass wir gegen Betonwände reden, weil es keine Resonanz gibt. Da kann es passieren, dass wir jahrelang für einen Menschen beten, aber es tut sich einfach nichts. Oder wir sind im Gespräch mit jemandem und er findet nicht zum lebendigen Glauben. Das macht uns oft mutlos. Unser Thema: den Glauben bezeugen, aber wie? Dazu möchte ich eine Begebenheit aus der Bibel lesen. Im Johannesevangelium Kapitel 1 lesen wir, wie der Herr Jesus Christus einige Menschen in seine Nachfolge ruft. Dieser Ruf wirkt auf einige wie eine Kettenreaktion. Nachdem sie selbst gerufen wurden, sagten sie es weiter und riefen andere Menschen in die Nachfolge Jesu. So lesen wir Johannes 1 ab Vers 43. Am folgenden Tag wollte er nach Galiläa aufbrechen und er findet Philippus. Und Jesus spricht zu ihm: Folge mir nach. Philippus aber war von Bethsaida, aus der Stadt des Andreas und Petrus. Philippus findet den Nathanael und spricht zu ihm: Wir haben den gefunden, von dem Mose in dem Gesetz geschrieben und die Propheten, Jesus, den Sohn Josef von Nazareth. Und Nathanael sprach zu ihm: Kann aus Nazareth etwas Gutes kommen? Philippus spricht zu ihm: Komm und sieh. Das ist nicht nur eine interessante und wahre Begebenheit, sondern sie zeigt uns, wie man den selbst erfahrenen Glauben anderen bezeugen darf. Einer findet zum Glauben an Jesus Christus und bezeugt das sofort anderen ohne viele Worte. An dieser Stelle kann man viele Zeugnisse anführen, wie das neugeborene Christen getan haben. Sicher kennen meine lieben Hörer zum großen Teil die Bekehrungserlebnisse von Werner Heukelbach, dem Gründer des Missionswerkes. Als er zum Glauben an Jesus Christus kam, überlegte er, wie er seinen Glauben bezeugen konnte. Bis zu seiner kranken Invalidisierung war er mit Leib und Seele Eisenbahner. Seine Aufgabe war es, die Güterwagen im Oberbergischen zusammenzustellen, die dann nach Köln gefahren wurden. Wenn es beim Rangieren eine kurze Pause gab, nahm er schnell die Kreide aus seiner Tasche, um an die Güterwaggons den Vers zu schreiben: Gerade du brauchst Jesus. So tat sich bei ihm das neue Leben aus Christus Grund. Seine Devise: Gerettet sein gibt Rettersinn. Manche mögen über solche Einfalt, die aber vielen Menschen Wegweiser zu Christus geworden ist, lächeln. Vielleicht sind wir Menschen des 21. Jahrhunderts zu modern und zu kompliziert geworden. Gerade in Johannes 1 sehen wir, wie die Liebe zu ihrem Herrn die Nachfolger Jesu bewegte, es anderen zu sagen. Das Wie ist dabei sehr entscheidend, um unseren Glauben zu bezeugen. Der Herr Jesus selbst und seine Jünger waren sehr unkompliziert. Sie hielten keine langen theologischen Abhandlungen und versuchten auch nicht, die Menschen zu manipulieren, sondern sagten es einfach frei heraus, worum es ging. Wollen wir also einfach von ihnen lernen? Ganz klar und nüchtern berichtet uns die Bibel, dass der Herr Jesus in eine andere Gegend aufbrechen wollte. Doch da begegnet er einem Mann mit Namen Philippus. Vielleicht war er ein Mann wie du und ich, lieber Hörer. Manchmal sind es enttäuschte und frustrierte Menschen. Vielleicht war er auch ein suchender Mensch, der sich viele Gedanken über Gott und seine Beziehung zu ihm machte. Es könnte sein, dass ihm auch seine Sünde Not machte und er nicht wusste, wie er Gemeinschaft mit Gott haben konnte. Die Begegnung mit dem Herrn Jesus sollte sein Leben verändern. Sicher hatte er schon einiges über den Herrn Jesus gehört. Doch dieser persönliche Ruf, folge mir nach, sollte sein Leben total neu machen. Wir hören hier nichts von Widerspruch oder Gegenargumenten, sondern gehorsames Folgen der Stimme Jesu. Das Fazit aus dieser Begebenheit: Nur der, der sich selbst rufen und finden lässt, kann anderen den Glauben an Christus bezeugen. Wir können nur das weitergeben, was wir selbst erfahren haben. Das ist auch mit dem Lesen der Bibel so. Nur das, was wir daraus erlebt haben, wird unser persönlicher Besitz sein. Dazu las ich einmal eine interessante Begebenheit. Ende des 19. Jahrhunderts ist in der Biskaya bei stürmischem Wetter ein deutsches Schiff gesunken. Das Schreckliche war, dass keiner der Besatzung dieses Schiffsunglück überlebte. Die Wellen spülten aber eine Menge Matrosenkleider und Schiffstrümmer an das Meeresufer. Eine spanische Papierfabrik übernahm die durch Salzwasser getränkten Matrosenkleider, um sie zu verarbeiten. Als man sie auftrennte, fand man in einer Matrosenjacke ein deutsches Neues Testament und andere Dokumente, die nach Madrid an die deutsche Botschaft gesendet wurden. Und nun kommt das Interessante, denn auf der ersten Seite des Testaments stand Folgendes geschrieben: Markus Rottmann, 1864. Das erste Mal das Neue Testament gelesen, um der Bitte meiner Schwester Lotte willen. Das zweite Mal gelesen, aus Angst um meine Seele. Das dritte Mal und die anderen Male gelesen, aus Liebe zu meinem Heiland. Das hat mich doch selbst innerlich bewegt, lieber Hörer. Nur das, was wir selbst erlebt haben, wird unser Leben verändern. Nathanael hatte seinen Herrn und Heiland erlebt und liebte ihn. Aus dieser Liebe heraus entsteht auch die Antwort auf das Wie des Glaubens und der Verkündigung des Evangeliums. Nachdem sich Nathanael selbst finden ließ, fand er auch den anderen, der den Herrn Jesus noch nicht kannte. Genau das ist meine Frage an dich, lieber Hörer. Hast du dich schon finden lassen und hast du den Ruf des Herrn Jesus gehört, der dir zuruft, folge mir nach? Wenn die Nachfolge echt und tiefgründig ist, braucht man gar nicht so viel über das Glaubensleben zu diskutieren. Da gab es keine extra Jüngerschulungen oder Programme. Die Jünger erlebten es jeden Tag neu in der Hochschule ihres Herrn, wie sie ihm nachfolgen sollen. Wenn ich heute daran denke, was man alles startet, um das Glaubensleben zu beleben, dann sage ich mir, wie einfach war es doch zur Zeit des Herrn Jesu. Ein Herz voll brennender Retterliebe war die Voraussetzung für die Nachfolge. Keiner brauchte den Philippus klarzumachen, dass er das weitersagen sollte. Das war für ihn eine Selbstverständlichkeit. Und der nächste Mensch, den er fand, war dieser Nathanael, und er sprach ihn an, indem er mit ihm nicht über das Wetter redete oder seine Gesundheit. Er sprach über den, den er selbst erlebt und gefunden hatte. Dabei berief er sich auf die Schriften des Alten Testamentes. Er kannte sich gut aus in den prophetischen Aussagen der Schriften. Er wusste genau, was bereits Mose gesagt hatte. Daran kann man erkennen, dass er damals auf den verheißenen Retter wartete. Nun freute er sich, dass er da war und damit die Schrift erfüllt wurde. Er schlägt den Bogen von Mose nach Nazareth und Josef. Damals mag Josef durch sein Handwerk kein unbekannter Mann gewesen sein. Doch da regte sich im Innern des Nathanael etwas, was wohl viele Juden gedacht haben. Aus Nazareth, dieser schmutzigen Stadt, kommt der verheißene Retter nicht aus Davids Stadt Bethlehem? Vielleicht wusste es der Nathanael gar nicht so genau, dass der Herr Jesus in Bethlehem geboren wurde, aber mit den Eltern wieder zurückzog nach Nazareth. Das andere Argument, das damals viele angeführt haben, war der Beruf. Wird der Messias kommen als ein einfacher Zimmermann, der Fenster und Türen, Dächer und Fußböden, Häuser und Schuppen baut? Sollte er nicht als König kommen, um sie vom Joch der Römer zu befreien? Es könnte sein, dass dieses alles im Kopf des Nathanael herumschwirrte. Nun ist die Reaktion des Philippus interessant. Er lässt sich gar nicht irritieren und argumentiert nicht. Er sagt ganz einfach, komm und sieh. Das bedeutet, komme doch und überzeuge dich selbst. Heute würden wir es so sagen, bete doch selbst zu dem Herrn Jesus und bringe ihm doch selbst deine Zweifel. Manchmal habe ich den Menschen gesagt, dass sie ganz einfach so beten sollen. Herr Jesus, ich habe so viele Fragen und Zweifel, aber wenn du lebst und Gott bist und für meine Sünden am Kreuz gestorben bist, dann offenbare du dich mir selbst. Das ist ein Gebet, das wir Menschen beten dürfen. Denn nur Gott selbst, der Geist Gottes, überführt uns von unserer Sünde, aber auch von der Gerechtigkeit Gottes und dem Gericht über alle Gottlosigkeit. Philippus wusste, dass nicht er Nathanael überzeugen konnte, sondern nur die persönliche Begegnung mit dem Herrn Jesus. Manchmal brauchen wir Stunden, um zu beweisen, zu diskutieren und zu argumentieren, und wir erreichen nichts damit. Schicken wir doch die Menschen direkt zu dem Herrn Jesus, denn er ist die Antwort auf jede Lebensfrage und Situation. Das ist auch die Antwort auf das Wie des Zeugnisses unseren Mitmenschen gegenüber. Ich glaube aber auch, dass das Leben des Nathanael ein wirkliches Zeugnis war. Sonst wäre der Nathanael auf die Bitte des Philippus nicht eingegangen. Was Philippus glaubte, lebte er auch. Das ist auch für uns so wichtig, um eine glaubhafte Botschaft weitergeben zu können. Was unser Zeugnis in dieser Welt oft so unglaubwürdig macht, dass unser Leben und Wandel nicht dahinter stehen. Menschen werden unser Zeugnis dann annehmen, wenn sie merken, wie Christus unser eigenes Leben total verändert hat. Die ersten Christen lebten ihren Glauben und er sprach mehr als lange Diskussionen. Lieber Hörer, an dieser Stelle dürfen wir uns alle einmal fragen, wie es in unserem Leben aussieht. Vielleicht müssen wir zuerst wieder Buße tun, um einen Neuanfang zu machen, damit andere Menschen unser Zeugnis annehmen.
0: 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Ihr Rudi Joas.

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1: Im Studio Holger Dilk, schönen guten Tag. Die CDU will die Stromsteuer für alle senken, wenn durch das erwartete Wirtschaftswachstum mehr Steuern reinkommen. Finanzminister Klingbeil von der SPD ist dagegen skeptisch, ob das so machbar ist. Ob damit ein weiterer Streit in der Koalition droht, ist offen. SPD-Generalsekretär Tim Klüssendorf sagt im ZDF:
2: Ich sehe sie nicht so zerrüttet, als dass wir nicht diese Baustellen, die wir gemeinsam haben, jetzt auch wieder gemeinsam schließen könnten, bearbeiten können, auch abarbeiten können. Aber wir müssen uns zusammenreißen. Das ist das, was zählt. Wir müssen zusammenhalten. Und das ist auch die Erwartung von vielen Bürgerinnen und Bürgern. Und deshalb, diese Dinge müssen jetzt miteinander besprochen werden. Aber danach muss zusammen weitergehen.
1: Die Deutsche Bahn bereitet sich schon auf den Winter vor und hat Details zum neuen Fahrplan vorgestellt. Tom Husse, wie sieht der denn aus?
3: Also die Bahn wirbt vor allem mit mehr Verbindungen, auch ins Ausland, nach Italien, Frankreich oder Österreich. In Zukunft ist der neue ICE-Sprinter zwischen Hamburg und München unterwegs. Auch zwischen Berlin und Stuttgart kommen häufiger schnelle Züge zum Einsatz. Klingt erstmal gut, auf der anderen Seite gibt's aber nach wie vor viele Baustellen. Wer von Hannover nach Berlin fährt, muss etwa 80 Minuten mehr Zeit einplanen. Der Winterfahrplan gilt ab Mitte Dezember. Die Ticketpreise im Fernverkehr bleiben gleich.
1: Zum ersten Mal seit knapp 3 Jahren ist die Inflationsrate in Deutschland wieder über die 3%-Marke geklettert. Laut Statistischem Bundesamt lag sie im September bei 3,3%. Preistreiber Nummer 1 waren Kraftstoffe. Cybermobbing wird zu einem immer größeren Problem. Jeder 5. Schüler in Deutschland ist schon mal betroffen gewesen. Das zeigt eine Studie, die das Bündnis gegen Cybermobbing vorgestellt hat. Neben der Politik sehen die Experten auch Eltern in der Pflicht. In hunderten Supermärkten in Frankreich haben Hacker die Kühltruhen lahmgelegt. Die Anlagen wurden in den Auftaumodus umgestellt. Ziel des Angriffs soll der dänische Technikdienstleister Danfoss gewesen sein. Viele Produkte, die in den Kühltruhen waren, sind jetzt für die Tonne.
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4: Mit KI-Support. Viele Wolken gibt es gerade und ab und zu kann auch mal ein bisschen Regen oder ein Schauer dabei sein. Später wird's eher noch bedeckter. An der Küste kann am Abend sogar mal ein Gewitter auftauchen und da sind auch Sturmböen möglich. Dazu Höchstwerte zwischen 12 und 19 Grad. Morgen bleibt's oft trocken mit Wolken und Auflockerungen, maximal 15 bis 21 Grad.

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1: Liebe Hörer, wir wissen alle, wie schnell die Zeit dahinrast. Auch wir Menschen sind jeden Tag gefordert und finden nicht mehr zur Stille und zur inneren Einkehr. Als Gott den Menschen schuf, wollte er nicht Hektik und Stress. Und doch sind wir irgendwie alle in der Mühle des Alltags. Wieder einmal stehen wir in der Adventszeit und sehnen uns nach innerem Frieden. Unser Thema: Advent, Zeit der Besinnung oder Zeit des Stresses? Wie oft habe ich folgende Töne gehört: Wir hatten uns vorgenommen, die Adventszeit ruhig und besinnlich zu verbringen, einige Besuche zu machen und einsamen Freude zu bringen. Aber leider ist es auch in diesem Jahr nicht gelungen. Es gab so viele Dinge, die eintraten, obwohl wir das gar nicht wollten. Ich glaube, liebe Hörer, dass wir da alle ein Wort mitreden könnten. Mit der Familie gemütlich am Kaffeetisch zu sitzen und die Bibel zu lesen, das ist wohl eher selten geworden. Woran mag das nur liegen, so könnten wir fragen. Leider gibt es dafür kein Patentrezept. Und doch kann man schon einiges tun, um Termine zu verschieben oder Dinge, die nicht geplant waren, hinauszuschieben. Oft ist das leichter gesagt als getan. Und doch brauchen wir als Menschen diese Besinnung, sonst werden wir eine Art Roboter, die nur noch mechanisch arbeiten. Wer keine Zeit zur Stille mehr findet, gleicht einer Maschine, die auf Hochtouren arbeitet, aber es ist nur eine Frage der Zeit, dass sie ausfällt. Auch eine Maschine hat nur eine bestimmte Laufzeit und Laufleistung. Sie braucht Pflege und muss gewartet, geschmiert, gepflegt werden. Und uns Menschen geht es nicht anders. Auch im geistlichen Leben verkümmert ein Mensch und wird nur eine bestimmte Zeit durchhalten, um irgendwann zu merken, dass es sich nur noch um die eigene Achse dreht. Es mag Menschen, auch Christen, geben, die ausgesprochene Phlegmatiker sind. Sie sind nicht bereit, irgendwelche Aufgaben zu übernehmen und liegen nur im Liegestuhl, um sich zu erholen. Das ist das andere Extrem, das man auch irgendwann ansprechen müsste. Solche Menschen haben auch keinen Stress. Aber mit ihnen kann man auch das Werk unseres Gottes nicht voranbringen. Sie wollen immer nur gemütlich und genüsslich leben. Aber über solche Art Menschen soll es uns in dieser Sendung einmal nicht gehen. Es ist der Auftrag unseres Gottes, dass wir zur Stille vor ihm finden. Dass nicht nur Adventszeit eine Zeit der Stille ist, sondern jeder Tag eine stille Zeit für uns hat. Aber wir wissen doch alle, dass die Vorweihnachtszeit den meisten Stress des Jahres mit sich bringt. Und weil das nicht die Bestimmung der Menschen ist und von Gläubigen, müssen wir überlegen, wie man diese Zeit anders gestalten sollte. Leider geht es uns auch so, dass wir in dieser Zeit besonders stark gefordert sind. Wir haben überlegt, ob man Termine in dieser Zeit einfach früher oder später legen sollte oder ganz absagen sollte. In diesen Tagen verteilen wir viele Kalender. Fängt man früh genug damit an, hat man mehr Zeit zur Stille. Wir denken oft an unsere Väter und Mütter, die nicht diese Hektik kannten. Obwohl es in meiner Kindheit noch keine automatischen Waschmaschinen gab, hatten wir mehr Zeit. Ob es nicht eine Taktik des Fürsten dieser Welt ist, uns die kostbare Zeit mit unserem Herrn zu rauben? Haben wir doch den Mut, einfach etwas abzusagen oder es anderen zu überlassen, die noch keine Aufgaben haben. Oft ist es falsches Image-Denken, weil wir glauben, dass es ohne uns nicht geht. Wir planen und haben einen vollen Terminkalender und stehen doch einmal auf Gottes Terminkalender. Lieber Hörer, diese Thematik spricht mich auch ganz persönlich an. Keiner soll glauben, dass es nur die Not Einzelner wäre. Wir sprechen über Menschen, die immer sagen, dass sie keine Zeit hätten. Doch ist das nicht auch unser Problem? Es gilt zu fragen, was wichtig und unwichtig ist. Es gibt so viele Dinge, die völlig unwichtig sind, die wir vielleicht für wichtig erachten. Dazu brauchen wir ein feines Gespür, das uns nur der Geist Gottes schenken kann. Wer immer nur aktiv ist, merkt gar nicht, wie er eigentlich geistlich verarmt. Warum hat denn der Herr Jesus seinen Jüngern gesagt, kommt und ruht ein wenig aus? Weil er wusste, wie wichtig die Stille vor Gott ist. Wir lesen auch von dem Herrn Jesus, dass er so beschäftigt war, dass er nicht einmal Zeit hatte zum Essen. Aber was tat er? Er entwich auf die Einsamkeit des Berges vor der Volksmenge, um die Gemeinschaft mit seinem Vater zu suchen. Das heißt, wenn es zu viel wurde, haute er ab und verschwand, um Stille zu haben. Davon dürfen wir auch lernen. Ich kenne Menschen, die das genauso praktizieren, ohne dabei ihre Aufgaben zu vernachlässigen. Sie können zwischen wichtig und unwichtig unterscheiden. Meine Reisen haben mich in verschiedene Länder geführt. Oft habe ich dabei gemerkt, dass das Wort, was man über die Deutschen sagt, wahr ist. Sie leben, um zu arbeiten, während andere Völker arbeiten, um zu leben. Da konnte es passieren, dass in einem östlichen Land eine Hausfrau mitten am Tag ihre Bibel zur Hand nahm und zwei Kapitel las. Dann ging sie wieder ihrer Arbeit nach. Wer voll im Beruf steht, kann das natürlich nicht tun. Aber er kann etwas absagen, um sich für eine Zeit mit dem Allerwichtigsten zu beschäftigen. Und weil wir alle dieses Leben nur einmal leben, wollen wir die Zeit für die Ewigkeit auskaufen. Lieber Hörer, denken wir überhaupt noch daran, dass wir auf dieser Erde nur Gäste sind? Der vorletzte Vers im Neuen Testament lautet so: Der diese Dinge bezeugt, spricht, ja, ich komme bald. Amen, komm, Herr Jesus. Wer das bezeugt, den kennen wir. Das ist unser Herr Jesus. Doch wer gibt denn hier die Antwort? Natürlich die Braut, die im Vers 17 mit dem Geist ruft, komm. Der Geist und die Braut werben Menschen für den Bräutigam, für die Hochzeit. Die Braut weiß genau, dass es ihre Aufgabe ist, den Menschen das Angebot der Gnade Gottes zu unterbreiten. Aber die Braut sehnt sich auch danach, mit dem Bräutigam bald Hochzeit zu feiern, um immer mit ihm vereint zu sein. Das ist ihre Bestimmung. Deshalb haben sich Menschen von dieser Welt zu Gott bekehrt, um ihm zu dienen und seinen Sohn aus den Himmeln zu erwarten. Wie traurig wird aber der Bräutigam sein, wenn sich die, welche sich zu seiner Brautgemeinde wissen und dazu gehören, nur in die Beschäftigung des Lebens stürzen und keine Zeit und keine Sehnsucht mehr nach ihm haben. Sie haben nur einen vollen Terminplan und hasten und jagen, aber sie fragen nicht nach ihrem Geliebten. Ich kenne solche Fälle aus der Seelsorge, wo ein Partner nicht mehr nach dem anderen fragte, sondern nur noch mit seinem Beruf beschäftigt war. Bitte störe mich nicht. Ich habe keine Zeit. Ich muss zu dieser oder jener Sitzung und muss meine Termine wahrnehmen. Vielleicht geht es dir, lieber Hörer, ebenso. Dann lebst du an dem Wichtigsten des Lebens vorbei. Einmal stehst du vor Gott und kannst nur noch aufzählen, was dir dein Image oder dein Beruf wert waren. Für deinen Herrn und deine Familie hattest du keine Zeit. Du warst nicht mehr als ein Roboter deiner Zeit. Du hattest auch keine Zeit, auf deinen Herrn zu warten. Du hast die kostbare Gnadenzeit versäumt. Ich weiß auch um Christen, die diesen Fehler bemerkten und einfach ihr Leben umstellten. Da gab es solche, die ihren Beruf wechselten, um wieder normal und göttlich leben zu können. Oft war das mit finanzieller Einbuße verbunden. Doch diese Gläubigen wussten um das Wertvollere. Beten hat seine Zeit und Arbeiten hat seine Zeit. Die Heilige Schrift sagt uns, bete und arbeite, aber nicht umgekehrt. Lieber Hörer, Gott schenke dir diese Weichenstellung deines Lebens. Für wen oder für was lebst du? Dabei möchte ich auch die Hörer ansprechen, die sich nur noch in das irdische Berufsleben gestürzt haben und keine Antenne für Gott und die Ewigkeit haben. Der Lieddichter sagt es einmal so: Seele, was ermüdest du dich in den Dingen dieser Erde, die doch bald verzehren sich und zu Staub und Asche werden? Suche Jesus und sein Licht, alles andere hilft dir nicht. Dieser Dichter hat begriffen, um was es geht und was Zeit und Ewigkeit überdauert. Wie schön wäre es für uns und unsere Familie, wenn wir hier auf dieser Erde geistliche Prioritäten setzen würden, die uns einen ewigen Gewinn bringen. Dazu müssen wir einen Bund mit unserem Gott schließen. Das bedeutet, Frieden mit Gott zu haben. Und den kann man nur erhalten, wenn man den Fürsten des Friedens in sein Leben aufgenommen hat. Das ist Jesus Christus, der in diese Welt kam, um Sündern Vergebung zu schenken. Vergebung ist nur möglich, wenn unsere Schuld gesühnt ist. Und genau deshalb kam der Herr Jesus in diese Welt, um sich dafür am Kreuz bestrafen zu lassen. Wenn wir einmal das Neue Testament lesen, wird uns bewusst, wie wir zum Frieden mit Gott kommen können. Da wird die Adventszeit mehr sein, als nur Traditionen zu huldigen. Es ist die innere Einkehr, um mit Gott zu reden und durch die Heilige Schrift Gott zu uns sprechen zu lassen. Die Vorfreude über das baldige Kommen unseres Herrn Jesus Christus wird unsere Herzen erfüllen. Wir können anderen Menschen Zeugnis davon geben und werden selbst immer wieder gesegnet. Wir werden auch merken, dass die Adventszeit keine stressige oder hektische Zeit ist. Mit Frieden und Gelassenheit können wir anderen Menschen helfen, den Frieden mit Gott zu finden. Ich wünsche allen meinen lieben Hörern, dass wir diese Worte gründlich überdenken. Wir wollen sie nicht als Menschenworte annehmen, sondern als Gottes Wort. Wir möchten noch beten. Unser Vater im Himmel, habe Dank, dass du uns Menschen nicht als Roboter geschaffen hast. Du wolltest Geschöpfe haben, die dein Gegenüber sind. Du hast deshalb in der Woche auch einen Ruhetag verordnet. An diesem Tag sollten die Menschen die Stille in deiner Gegenwart genießen. Leider wissen wir, was daraus geworden ist. So bitte ich dich für alle Hörer, dass sie Zeit finden, über deine Liebe nachzudenken. Lasse doch diese Adventstage eine Zeit der Besinnung werden, um dich als Herrn und liebenden Vater anzunehmen. Amen.

Liebe Zuhörer, danke, dass Sie eingeschaltet und zugehört haben. Vielleicht befinden Sie sich gerade in einer schwierigen Lage. Sie sind gesundheitlich schwer angeschlagen. Vielleicht müssen Sie sogar das Bett hüten. In den Tagen der Krankheit fühlt man sich niedergeschlagen, depressiv, einsam und hilflos. Die Geduld wird oft auf eine harte Probe gestellt. Ob Gott wohl Gebete erhört? 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Er ist da. Er wartet nur darauf, dass Sie sich ihm zuwenden, und er ist zum Helfen stets bereit. 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Ich wünsche Ihnen von Herzen den Frieden Gottes und seine Bewahrung in diesen Tagen der Not.

0: Hallo Wurmis, hallo Freunde. Mein Name ist Tom Astor und ich grüße alle, die jetzt für uns auf der manchmal so endlosen Straße hängen, damit das, was wir alle zum Leben brauchen, pünktlich ans Ziel gelangt. Vielleicht ist vielen Mitbürgern, die durch euch mal ein bisschen später an ihr Ziel kommen, gar nicht bewusst, dass ihr ja nicht zum Spaß fahrt, sondern für uns. Ich bin stolz, dass ich eine Menge Freunde unter den Fernfahrern habe. Und freue mich immer, wenn ich sie auf den Truck- und Country-Festivals treffe. Ich werde mich also auch in Zukunft bemühen, gute Songs für euch zu schreiben. Viele von euch lieben diese Musik und auch das haben wir gemeinsam. Jetzt habe ich etwas Besonderes für euch. Ein Truckergebet. Und das spricht jetzt euer Kollege Uli Totzki aus Hamm, genannt Brummi Deutschland.
1: Lieber Gott, schütze uns Brummifahrer und unsere Brummis auf unseren langen Fahrten bei Tag und Nacht. Besonders brauchen wir deine Hilfe, wenn wir durch Straßen mit spielenden Kindern fahren. Hilf uns immer, unsere Fracht sicher und gut ans Ziel zu bringen und lass unsere Entscheidungen zu jeder Stunde, Minute und Sekunde gut sein. Führe unsere Hände am Steuer in guten und in schlechten Zeiten, damit wir immer heil nach Hause kommen, wo unsere Frauen und Kinder auf uns warten. Hilf uns gegen die Müdigkeit mit deiner Kraft, denn dunkel und tief ist die Nacht. Gib uns bei jedem Kilometer Verständnis für das harte, aber herrliche Leben. Lieber Gott, schütze alle unsere Partner im Verkehr und lass uns immer fair miteinander umgehen. Amen.

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1: Im Studio Holger Dilk, schönen guten Tag. Stromsteuer für alle senken, ja oder nein? In der schwarz-roten Koalition ist man sich da noch nicht ganz einig. Finanzminister Lars Klingbeil von der SPD ist skeptisch, ob dieser CDU-Vorschlag finanzierbar ist.

0: CDU-Generalsekretärin Franziska Hoppermann betont dagegen im ZDF.
1: Die Formulierung in unserem Papier ist, zusätzliche Spielräume wollen wir für die Senkung der Stromsteuer nutzen. Und jetzt gibt es durch die Anhebung der Konjunkturprognose diesen Spielraum aus unserer Sicht schon. Das haben auch andere ausgerechnet. Und insofern ist doch klar, dass wenn wir Spielräume sehen, wir auch die nutzen wollen für die Entlastung bei den Menschen.
0: Cybermobbing wird zu einem immer größeren Problem. Jeder fünfte Schüler in Deutschland ist schon mal betroffen gewesen. Jana Klonikowski.
2: In Summe sind das mehr als 2,4 Millionen Kinder und Jugendliche. Und damit mehr als bei der letzten Studie, heißt es vom Bündnis gegen Cybermobbing. Viele Lehrer seien mit dem Thema überfordert. Neben körperlichen Problemen wie Kopf- oder Magenschmerzen kann sich Cybermobbing auch auf die Psyche auswirken und Angststörungen oder Depressionen hervorrufen. Die Experten fordern mehr Prävention und sehen neben der Politik, auch Schulen, Eltern und die Gesellschaft in der Pflicht.
0: Viele machen sich Sorgen, dass ihr Job durch KI ersetzt werden könnte. Eine Analyse des Instituts für Arbeitsmarkt- und Berufsforschung zeigt, bisher hat die Technik nicht groß Jobs gekostet. Gefahren sehen die Forscher aber für die Industrie und in nicht akademischen Berufen. Die Inflation in Deutschland ist auf den höchsten Stand seit knapp 3 Jahren geklettert. Im September lag die Inflationsrate laut Statistischem Bundesamt bei 3,3%, der höchste Wert seit Dezember 2023. Besonders stark haben die Energiepreise zugelegt. Mit dem Winterfahrplan setzt die Deutsche Bahn auf mehr und schnellere Züge. Neu ist etwa ein ICE-Sprinter zwischen Hamburg und München. Baustellen bremsen den Verkehr aber weiter aus. Zwischen Hannover und Berlin dauert die Fahrt rund 80 Minuten länger. Die Ticketpreise im Fernverkehr bleiben gleich. Borussia Dortmund und Niko Kovac, das passt offensichtlich. Der Fußball-Bundesligist hat den Vertrag des 54-jährigen Cheftrainers vorzeitig verlängert. Das neue Arbeitspapier geht bis Sommer 2029. In der Liga sind die Dortmunder diese Saison gut dabei und haben noch kein Spiel verloren.
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4: Mit KI-Support. Wolkig bis trüb ist es gerade und ab und zu kann auch mal etwas Regen oder ein Schauer dabei sein. An der Küste wird's zum Abend hin ruppig mit Sturmböen und ganz vereinzelt ist da auch mal ein Gewitter drin. Die Höchstwerte liegen heute zwischen 12 und 19 Grad. Morgen bleibt's erst eher grau, später kommt häufiger die Sonne durch, maximal bis 21 Grad.

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Geben ist seliger als nehmen. Ein kleiner Pygmäe, der am äußeren Rand eines großen Waldes lebte, ging eines Morgens auf Jagd, weil seine Familie Fleisch brauchte. Er war noch nicht lange im Wald, da sah er plötzlich einen Elefanten vor sich, den größten, dem er jemals begegnet war. Obwohl er große Angst hatte, gelang es ihm wider Erwarten, das Riesentier mit vergifteten Pfeilen zu töten. Sogleich malte er sich aus, dass die Beute seine Familie für Monate versorgen würde. Doch dann fiel ihm ein, dass sein Jagdglück ihm überhaupt nichts nütze, da er viel zu schwach war, den Riesen auch nur zu bewegen, geschweige denn ihn nach Hause zu bringen. Zudem würden sich sehr schnell andere Tiere über seinen Elefanten hermachen, wenn er ihn noch lange im Wald liegen ließe. Kaum aber war er mit seinen Überlegungen so weit gekommen, als er auch schon losrannte. Er suchte seine Nachbarn und noch im Laufen rief er ihnen zu, was vorgegangen war.

gefallen war. Sofort schlossen sich ihm Männer an und liefen aufgeregt vor Freude über die reiche Beute mit ihm auf den Wald zu. Plötzlich jedoch ging dem Jäger auf, was das bedeutete. So schrie er laut, als sie gerade mit Stricken das tote Tier binden wollten: »Lass das! Das ist mein Elefant!« Da sanken ihm die Hände herab und er fing mit dem Einsatz seiner eigenen Kraft wieder allein an zu arbeiten. Ebenso schnell jedoch sah er die Vergeblichkeit seiner Anstrengung ein. Diesmal rief er: »Nein, es ist nicht mein Elefant, es ist unser Elefant!« Darauf nahmen sie alle gemeinsam die Arbeit wieder auf und es gelang ihnen tatsächlich, das schwere Tier bis vor das Dorf zu ziehen. Dort tat es dem Jäger noch einmal leid, den ganzen Stamm an der Beute beteiligen zu müssen. Aber schließlich kamen sie doch alle miteinander mit ihrem Elefanten im Dorf an und teilten die große Beute. Wie geht es mir? Bin ich auch wie der kleine Pygmäe, der nur an sich denkt? Seine Familie? Er hatte ja so eine große Familie. Er und seine Kinder hatten so großen Hunger. Er stand so früh auf. Er ging auf die Jagd. Er sah das Tier. Er hat den Elefanten erlegt mit seinem Bogen. Und es war doch sein Elefant. Sehe auch ich manchmal nur mich? Mein Problem, meine Krankheit, meine Arbeit, meine Not, meine Schule, meine Klassenarbeit, dass ich nicht schlafen kann, dass ich ja so einen Stress habe, dass es mir so schlecht geht, ich solche Schmerzen habe, ich so viel mitgemacht habe, ich so viel geleistet habe. Man muss sich selbst immer wieder mal den Spiegel vorhalten und sich fragen, auf was ist mein Leben ausgerichtet? Worum kreisen meine Gedanken? Was ist mir zurzeit das Wichtigste? Von wem oder was rede ich immer? Erzähle ich auch immer nur von mir oder habe ich den anderen auch zu Wort kommen lassen im Gespräch? Wie sieht es mit meinen Gebeten aus? Dreht sich da auch alles nur um mich, mein Ergehen, meine Not, meine Bitten? Bin ich nicht auch ein kleiner oder großer Egoist? Dieses Gebet ist immer wieder für jeden von uns angebracht aus Psalm 139, 23. Erforsche mich, Gott, und erkenne mein Herz. Prüfe mich und erkenne, wie ich es meine. Gutes zu tun und mit anderen zu teilen, vergesst nicht, denn solche Opfer gefallen Gott, heißt es in Hebräer 13, Vers 16. Gutes tun ist für jeden Menschen möglich. Wir können Gutes tun und wir können Schlechtes tun. Wir können auch gar nichts tun. Auf einem Gipfelkreuz in den Alpen steht: Nichts Gutes tun ist böse genug. Wofür willst du dich entscheiden? Das griechische Wort für Gutes tun lautet koinonia und kann übersetzt werden mit Gemeinschaft haben, teilhaben an etwas teilen. Gott ist ein Gott, der Gutes tut, der teilt und gibt. In 1. Mose 2, Vers 7 lesen wir: Gott gab uns von seinem Geist. Er hauchte uns seinem Odem ein. So war der Mensch eine lebendige Seele. Gott teilt seine Schöpfung mit uns. Die Berge, die Wälder, die Seen, die wunderschöne Natur. Das Gold und Silber teilt er mit uns. Er hat viele Geheimnisse in seine Schöpfung hineingelegt und wir dürfen forschen und entdecken. Gott gab uns eine Sprache und spricht mit uns. Wir dürfen mit ihm kommunizieren. Er lädt uns ein. Er wartet sogar darauf, dass wir mit ihm reden. Gott gab uns seinen Sohn, Jesus Christus. Sein Liebstes, sein Bestes, sein Alles. Er schenkte sich uns selbst. Am Leben Jesus sehen wir, dass Gott bereit ist zu geben. Der Herr Jesus teilte sein Leben mit uns Menschen. In Bethlehem legte er sich in den Stall. So ist Gott. Der Vater war im Sohn und redete und handelte durch ihn. Als Jesus von Dorf zu Dorf, von Stadt zu Stadt zog, sah er die Menschen am Teich Bethesda, den Kranken. Er teilte mit den Ausgestoßenen, der Prostituierten. Er wusste, was sie brauchen. Willst du gesund werden? Fragte er den Kranken. Dir sind deine Sünden vergeben, sagte er zu dem anderen. Zur Witwe: Weine nicht,

Er ließ sie an seinem Gebetsleben teilhaben. Lukas 11, Vers 1. Eines Tages, als Jesus gebetet hatte, baten ihn seine Jünger: Herr, sage uns doch, wie wir richtig beten sollen. Er nahm sie mit auf den Berg der Verklärung, so durften sie seine Herrlichkeit sehen. Er nahm sie mit zur Auferweckung der Tochter des Jairus, sie konnten von ihm lernen. Er feierte Passa mit seinen Jüngern, das war seine Familie. Er nahm sie mit in den Garten Gethsemane, dort offenbarte er ihnen sein Herz, sein Innerstes. Markus 14, 33 und 34 lesen wir: Und er nahm mit sich Petrus und Jakobus und Johannes und fing an zu zittern und zu zagen und sprach zu ihnen: Meine Seele ist betrübt bis an den Tod. Bleibt hier und wacht. Er ließ sie in sein Herz schauen, so demütig war er. Er nahm sie mit hinein in sein Ergehen. Und dann am Kreuz gab er sein Leben und sein Blut für uns. Das war der Gipfel von Gottes Liebe, dass er seinen Sohn für uns opferte. Wahre göttliche Liebe ist bereit zu geben, zu teilen. Solche Opfer gefallen Gott. In 10 Kapiteln des Hebräerbriefes möchte uns der Schreiber klar machen, was wir in Christus haben und wie wir beschenkt sind. In Kapitel 12 und 13 möchte er seine Leser nur noch an einiges erinnern. So auch Kapitel 13, Vers 16. Gutes zu tun und mit anderen zu teilen, vergesst nicht, denn solche Opfer gefallen Gott. Gott ist ein schenkender, gebender Gott und seine Kinder tragen eigentlich diesen Charakter in sich. Und heute möchte ich dich, lieber Hörer, daran erinnern, Gutes zu tun und mit anderen zu teilen, vergiss nicht. Wenn du Christ bist, dann weißt du um die gute Nachricht von Jesus Christus, die wir zuallererst mit anderen teilen sollten. Sie ist zusammengefasst in Johannes 3, Vers 16. Denn also hat Gott die Welt geliebt, dass er seinen eingeborenen Sohn gab, damit alle, die an ihn glauben, nicht verloren werden, sondern das ewige Leben haben. Bitte, teile diese gute Botschaft mit anderen Menschen. Wenn du noch einige Euros hast, dann gehörst du zu einem kleinen Teil der Menschen auf dieser Welt, die nicht unter der Armutsgrenze leben. Bitte, teile es mit anderen Menschen, die deine Hilfe brauchen. Gott hat dir täglich 24 Stunden Zeit gegeben. Bitte denke an Menschen, die auf deine Zuwendung warten. Gott gab dir eine Sprache. Manche sprechen 2, 3 oder mehr Sprachen. Nutze deinen Mund, Gutes, Positives, Ermutigendes weiterzugeben, persönlich, durch E-Mail, Handys oder SMS. Die ersten Christen in Apostelgeschichte 2 haben es praktiziert. Die Gläubigen lebten wie in einer großen Familie. Was sie besaßen, gehörte ihnen gemeinsam. Wer ein Grundstück oder anderen Besitz hatte, verkaufte ihn und half mit dem Geld denen, die in Not waren. Täglich kamen sie im Tempel zusammen und hatten Gemeinschaft. In großer Freude und mit aufrichtigem Herzen trafen sie sich zu gemeinsamen Mahlzeiten. Wenn wir teilen, tun wir den Willen Gottes und solche Opfer gefallen Gott. Gottes Wohlgefallen ruht auf dir, Zufriedenheit wird uns erfüllen. Wir helfen den anderen und werden dadurch selbst gesegnet. Wir hängen unser Herz nicht an Irdisches, sondern drücken unseren Dank Gott gegenüber aus. Der Volksmund sagt schon, geteiltes Leid ist halbes Leid, geteilte Freude aber ist doppelte Freude. Paulus sagt, Apostelgeschichte 20, 35, ich habe euch in allem gezeigt, dass man so arbeiten und sich der Schwachen annehmen muss im Gedenken an das Wort des Herrn Jesus, der selbst gesagt hat, geben ist seliger als nehmen. Gutes zu tun und mit anderen zu teilen, vergesst nicht, denn solche Opfer gefallen Gott. Liebe Hörerin, liebe Hörer, überlege, was du mit wem heute teilen solltest. Lieber Vater im Himmel, du bist ein Gott, der gerne gibt. Du hast uns in deiner Liebe so reichlich beschenkt. Hilf

dass unsere Herzen verändert werden und auch wir bereit sind zu geben. Hilf, dass wir zuallererst dein Evangelium weitergeben, damit Menschen gerettet werden. Amen.

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Ihr Rudi Joas.

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1: Im Studio Holger Dilk, schönen guten Tag. Stromsteuer für alle senken, ja oder nein? In der schwarz-roten Koalition ist man sich da noch nicht ganz einig. Finanzminister Lars Klingbeil von der SPD ist skeptisch, ob dieser CDU-Vorschlag finanzierbar ist. CDU-Generalsekretärin Franziska Hoppermann betont dagegen im ZDF.
2: Die Formulierung in unserem Papier ist, zusätzliche Spielräume wollen wir für die Senkung der Stromsteuer nutzen. Und jetzt gibt es durch die Anhebung der Konjunkturprognose diesen Spielraum aus unserer Sicht schon. Das haben auch andere ausgerechnet. Und insofern ist doch klar, dass wenn wir Spielräume sehen, wir auch die nutzen wollen für die Entlastung bei den Menschen.
1: Cybermobbing wird zu einem immer größeren Problem. Jeder fünfte Schüler in Deutschland ist schon mal betroffen gewesen. Jana Klonikowski.
3: In Summe sind das mehr als 2,4 Millionen Kinder und Jugendliche. Und damit mehr als bei der letzten Studie, heißt es vom Bündnis gegen Cybermobbing. Viele Lehrer seien mit dem Thema überfordert. Neben körperlichen Problemen wie Kopf- oder Magenschmerzen kann sich Cybermobbing auch auf die Psyche auswirken und Angststörungen oder Depressionen hervorrufen. Die Experten fordern mehr Prävention und sehen neben der Politik, auch Schulen, Eltern und die Gesellschaft in der Pflicht.
1: Viele machen sich Sorgen, dass ihr Job durch KI ersetzt werden könnte. Eine Analyse des Instituts für Arbeitsmarkt- und Berufsforschung zeigt, bisher hat die Technik nicht groß Jobs gekostet. Gefahren sehen die Forscher aber für die Industrie und in nicht akademischen Berufen. Die Inflation in Deutschland ist auf den höchsten Stand seit knapp 3 Jahren geklettert. Im September lag die Inflationsrate laut Statistischem Bundesamt bei 3,3%, der höchste Wert seit Dezember 2023. Besonders stark haben die Energiepreise zugelegt. Mit dem Winterfahrplan setzt die Deutsche Bahn auf mehr und schnellere Züge. Neu ist etwa ein ICE-Sprinter zwischen Hamburg und München. Baustellen bremsen den Verkehr aber weiter aus. Zwischen Hannover und Berlin dauert die Fahrt rund 80 Minuten länger. Die Ticketpreise im Fernverkehr bleiben gleich. Borussia Dortmund und Niko Kovac, das passt offensichtlich. Der Fußball-Bundesligist hat den Vertrag des 54-jährigen Cheftrainers vorzeitig verlängert. Das neue Arbeitspapier geht bis Sommer 2029. In der Liga sind die Dortmunder diese Saison gut dabei und haben noch kein Spiel verloren.
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4: Mit KI-Support. Wolkig bis trüb ist es gerade und ab und zu kann auch mal etwas Regen oder ein Schauer dabei sein. An der Küste wird's zum Abend hin ruppig mit Sturmböen und ganz vereinzelt ist da auch mal ein Gewitter drin. Die Höchstwerte liegen heute zwischen 12 und 19 Grad. Morgen bleibt's erst eher grau, später kommt häufiger die Sonne durch, maximal bis 21 Grad.

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1: Als der Vorhang im Tempel zerriss. Liebe Hörerinnen, liebe Hörer, nun sind fast 2000 Jahre vergangen, seitdem Jesus damals starb, eine lange Zeit in unseren Augen. Doch nach Gottes Zeitrechnung sind es gerade 2 Tage. Bei Gott sind 1000 Jahre nämlich wie ein Tag. Bei ihm gibt es gar keine Zeit. Er lebt in einer anderen Dimension als wir Menschen. Das Geschehen vom Kreuz auf Golgatha ist für ihn und auch für uns keine alte Geschichte, Vergangenheit, sondern eine ganz reale, aktuelle Tatsache. Ein Junge wurde von einem Passanten auf der Straße gefragt: »Weißt du, was damals an Ostern in Jerusalem geschah?« »Ja«, sagte er, »da hat man den Herrn Jesus an ein Kreuz genagelt und da starb er. Danach hat man ihn begraben.« »Aha«, sagte der Herr, »vielen Dank« und ging weiter. Plötzlich fiel dem Jungen wieder ein, dass das nicht die ganze Geschichte ist. Er rannte dem Mann nach und sagte: »Entschuldigen Sie, ich habe das Wichtigste der Geschichte vergessen. Jesus ist nach 3 Tagen wieder auferstanden.« Ja, darum, weil Jesus Christus wieder auferstanden ist am 3. Tag, ist es nicht eine alte Sache mit der Kreuzigung Jesu, die vor vielen, vielen Jahren passierte, sondern eine höchst aktuelle und total relevante Angelegenheit. Es hat mit dem Tod, mit dem auch wir immer wieder konfrontiert werden, zu tun, mit der Sünde, die wir wohl alle gut kennen, und mit dem Leben nach dem Tod. Es hat mit Gott und uns Menschen zu tun, mit dir und mit mir. Wie war das nun damals? Nachdem der Herr Jesus am Abend im Garten Gethsemane gefangen genommen wurde, brachten ihn die Soldaten in das Haus des Hohenpriesters Kaiphas, wo sich die Schriftgelehrten und Führer des Volkes versammelt hatten. Falsche Zeugen traten auf und man versuchte, Jesus zum Tod zu verurteilen. Am nächsten Morgen fassten die hohen Priester und die Führer des Volkes den Beschluss, bei den römischen Behörden die Vollstreckung des Todesurteils über Jesus zu beantragen. Sie schickten ihn gefesselt zu Pilatus, dem römischen Gouverneur. Pilatus antwortete den Obersten des Volkes, dass er keine Schuld an ihm findet. Doch weil Jesus aus Galiläa kam, schickte er ihn gefesselt zu König Herodes, der zu der Zeit gerade in Jerusalem war. König Herodes freute sich, Jesus einmal persönlich kennenzulernen, und er hoffte ein Wunder von ihm. Doch der Herr Jesus antwortete ihm nichts. Da schickte er ihn wieder zurück zu Pilatus. Inzwischen aber hatten die hohen Priester und die Führer des Volkes die Menge aufgewiegelt, dass Pilatus nachgab und ihn auf ihr Bitten hin zum Tode verurteilte. Unter Spott und Hohn wurde Jesus zur Richtstätte außerhalb der Stadt geführt. Den Hügel nannte man Golgatha. Er musste sein Kreuz selbst tragen, an das er dann dort angenagelt wurde. Mit einer Dornenkrone auf dem Kopf, Nägel in Händen und Füßen, den Rücken zerfetzt von den Peitschenhieben, hing er stundenlang dort am Kreuz. 2 Räuber wurden mit ihm gekreuzigt. Um die Mittagszeit dieses Tages wurde es plötzlich im ganzen Land dunkel. Diese Finsternis dauerte 3 Stunden. Gegen 3 Uhr rief Jesus laut: »Eli, Eli, lama asabdani«. Das heißt: mein Gott, warum hast du mich verlassen?« Einer der Soldaten holte schnell einen Schwamm, tauchte ihn in Essig, steckte ihn auf einen Stab und wollte Jesus trinken lassen. Matthäus 27, 50-51 lesen wir: Jesus aber schrie wieder mit lauter Stimme und gab den Geist auf. Das heißt, er starb. Und siehe, der Vorhang des Tempels zerriss in zwei Stücke, von oben bis unten, und die Erde erbebte und die Felsen zerrissen. Da war es, als der Vorhang im Tempel zerriss. Aber welcher Vorhang denn? Und was hat es uns zu sagen? Wir müssen zurückgehen zum Alten Testament, 2. und 3. Mose. Gott wollte schon immer unter seinem Volk wohnen, so lesen wir es dort. Deshalb sollten sie ihm eine Wohnung bauen, hier auf der Erde. Er wollte ganz nah bei ihnen sein, genauso wie heute. Doch dem heiligen Gott war es so nicht möglich, denn die Sünde stand zwischen ihm und uns Menschen. Die Menschen würden seine Heiligkeit, sein Licht, seine Herrlichkeit gar nicht ertragen. Der heilige Gott aber suchte eine Möglichkeit, mit den Menschen Gemeinschaft zu haben. Darum diese Wohnung, auch Stiftshütte genannt. Später war es der Tempel. Diese Wohnung war aufgeteilt in Vorhof, Heiligtum und Allerheiligsten. Zwischen dem Heiligtum und Allerheiligsten, wo Gott sagte, dass er wohnt, war ein Vorhang. Kein Mensch durfte dahin durchgehen, außer der Hohepriester einmal im Jahr, als der große Versöhnungstag stattfand. Da ging er mit dem Blut des Opfers hinein bis ins Allerheiligste und besprengte mit dem Blut des Tieres, das geschlachtet worden war, den Gnadenthron. Danach ging er wieder nach draußen zum Volk. So wurde die Gemeinschaft zwischen Gott und dem Volk, die durch die Sünde zerstört war, wiederhergestellt. Die Sünden wurden aber nur zugedeckt, denn es gab im Alten Testament keine Sündenvergebung. In Hebräer 10, Verse 4 und 3 lesen wir, denn es ist unmöglich, durch das Blut von Stieren und Böcken Sünden wegzunehmen. Vielmehr geschieht dadurch alle Jahre nur eine Erinnerung an die Sünden. Jedes Jahr einmal durfte nur der hohe Priester hineingehen ins Allerheiligste, sich Gott nahen und danach ging er wieder heraus. Und der Vorhang hing zwischen dem Volk und Gott als Trennwand, als Scheidewand, als ein Hinweis darauf, dass die Sünde den Menschen von Gott trennt. Dieser Vorhang, der in der ganzen Zeit, bevor Jesus starb, zwischen Gott und uns Menschen hing, uns trennte, zerriss in dem Augenblick, als der Herr Jesus starb. Warum aber zerriss der Vorhang? Weil Jesus Christus, der Sohn Gottes, das Lamm, das die Sünden der Welt trug, der große Hohepriester, der uns vor Gott vertreten hat und vertritt, hindurchging. Er ging geistlich hinein ins wahrhaftige Heiligtum mit seinem eigenen teuren Blut, erschien er vor Gott und versöhnte uns Menschen mit ihm. Weil der Gnadenthron, der dort im Allerheiligsten stand, nun mit dem Blut Jesu besprengt wurde, war die Sünde für immer beseitigt. Und dadurch machte der Herr Jesus den Weg zu Gott frei für uns Menschen. Was für ein Jubel muss im Himmel gewesen sein, als der Sohn Gottes, das Lamm, das die Sünden der ganzen Welt trug, sein Blut hineintrug, dort oben ins Allerheiligste, um die Sündenmauer der Menschheit zu beseitigen. Wenn schon Jubel es dem Himmel über einen Sünder, der Buße tut, wie viel mehr über den, der sich zur Sünde für die Menschen machte, der die Strafe trug, den Tod und die Hölle besiegte und ein Leben, das nie vergeht, den Menschen zugänglich machte. Darum sagt der Hebräerbriefschreiber in Kapitel 4, Vers 16, darum, lasst uns hinzutreten mit Zuversicht zum Thron der Gnade, damit wir Barmherzigkeit empfangen und Gnade finden zu der Zeit, wenn wir Hilfe nötig haben. Das alles, was der Herr Jesus gelitten hat am Kreuz, sein Sterben, das Zerreißen des Vorhanges, hätte keine Bedeutung, wenn er nicht am dritten Tage auferstanden wäre. Da hat Gott sein Siegel, sein Wohlgefallen darauf gesetzt. Er hat ihn auferweckt, weil er mit dem Opfer, das sein Sohn für uns Menschen brachte, einverstanden war. Er sagte Ja dazu und anerkannte das Opfer Jesu Christi. Nun, der Vorhang ist zerrissen, der Weg ist frei, die Sünde, der Tod und die Hölle sind besiegt. In Jesus haben wir das ewige Leben. Liebe Hörerin, liebe Hörer, der Herr Jesus hat die Strafe für unsere Sünden auf sich genommen. Darum musste er das Leiden und Sterben am Kreuz ertragen. Das hat er an unserer Statt für dich und mich getan. Was bleibt nun uns zu tun? Wir können zum Opfer, das Jesus brachte, nichts hinzutun. Er hat am Kreuz ausgerufen, es ist vollbracht. Das heißt, er hat alles getan. Für uns bleibt nur, es anzunehmen. Das Geschenk der Vergebung und des ewigen Lebens sind umsonst. Als ich Geburtstag hatte, kamen einige Freunde, gratulierten mir und jeder brachte ein Geschenk mit. Ich zog nicht meinen Geldbeutel aus der Tasche und bezahlte dafür. Nein, ich nahm die Geschenke gerne an und bedankte mich dafür. So einfach ist es auch bei Jesus. Du, lieber Hörer, wenn du Vergebung deiner Sünden und ewiges Leben haben möchtest, kannst du einfach ungefähr folgendermaßen beten. Herr Jesus Christus, ich glaube, dass du auch für meine Schuld und Sünde gelitten hast. Ich glaube, dass du dafür bezahlt hast mit deinem Blut. Ich bin ein Sünder. Bitte vergib mir jetzt alles, wo ich mich gegen dich versündigt habe. Ich glaube, dass du auferstanden bist und lebst. Darum vertraue ich mein Leben dir an, heute und für immer. Führe du mich. Ich möchte dir gehören und dir folgen. Amen.

Liebe Zuhörer, wir leben in einer multikulturellen Gesellschaft. Nicht nur, dass in unserer unmittelbaren Nachbarschaft Menschen der verschiedensten Religionen leben, nein, auch im sogenannten christlichen Lager gibt es viele Variationen und Gruppierungen. Ein Phänomen ist, dass alle behaupten, sie hätten den einzig wahren Gott in ihrer Religion. Wenn ich Menschen anspreche, um ihnen ein Zeugnis zu geben, dann höre ich oft: Ich habe meine Religion. Ist nicht in jeder Religion ein Fünkchen Wahrheit? Und wie man so schön sagt, führen nicht alle Wege nach Rom? Oder gibt es vielleicht doch zuverlässige Antworten auf diese Fragen? Eines ist dabei aber sicher, liebe Zuhörer. Diese Antworten können nicht von uns kommen, weil wir alle irgendwie geprägt sind. Die Antworten auf die zentralen Fragen unserer Existenz und die Frage nach Gott kann nur jemand beantworten, der außerhalb von uns steht und der von sich sagen kann: Ich bin die Wahrheit, nämlich Gott selbst. 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Ich wünsche Ihnen von Herzen den Frieden Gottes und seine Bewahrung in allen Situationen Ihres Lebens.

Wenn Sie möchten, dürfen Sie jetzt mitbeten. Vater unser im Himmel, geheiligt werde dein Name, dein Reich komme, dein Wille geschehe, wie im Himmel, so auf Erden. Unser tägliches Brot gib uns heute und vergib uns unsere Schuld, wie auch wir vergeben unseren Schuldigern. Und führe uns nicht in Versuchung, sondern erlöse uns von dem Bösen. Denn dein ist das Reich und die Kraft und die Herrlichkeit in Ewigkeit. Amen.

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Wenn Sie möchten, dürfen Sie jetzt mitbeten. Vater unser im Himmel, geheiligt werde dein Name, dein Reich komme, dein Wille geschehe, wie im Himmel, so auf Erden. Unser tägliches Brot gib uns heute und vergib uns unsere Schuld, wie auch wir vergeben unseren Schuldigern. Und führe uns nicht in Versuchung, sondern erlöse uns von dem Bösen. Denn dein ist das Reich und die Kraft und die Herrlichkeit in Ewigkeit. Amen.

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1: Und schon wieder neigt sich ein Jahr dem Ende zu. Manche Ereignisse dieses Jahres kommen mir vor, als seien sie gestern gewesen. Die Zeit ist wie im Rausch verflogen und jedes Jahr scheint es schneller zu gehen. Unbarmherzig rast die Zeit vorbei. Und so schaue ich vorwärts auf das neue Jahr. Was soll ich mir vornehmen? Was kann ich mir noch vornehmen? Jedes Jahr wird klarer, meine Lebenszeit ist begrenzt. Sollte ich nicht einfach manches sein lassen? Die Zeit effektiv nutzen? Ja. Doch wie schnell macht sich hier Frust breit. Ich fühle mich irgendwie getrieben. Ich spüre einen Druck. Auch den Druck, das Leben wirklich zu leben. Dies ist nun mal mein Leben, mein einmaliges Leben. Und es verrinnt unerbittlich mit jeder Minute. Wie lässt sich damit leben? Es stellt sich die Frage, wie wir die Zeit sehen. Wir sind es gewohnt, mit der Uhr zu leben. Überall hat man Uhren, nicht nur im Bahnhof, in der Schule, am Arm oder auf dem Smartphone. Unsere Zeit ist getaktet und eingeteilt. Und man sagt den Deutschen nach, dass Pünktlichkeit für sie eine Tugend sei. Und zugegeben, ich halte sehr viel von Pünktlichkeit. Aber woher kommt diese Sicht der Zeit? Nicht zuletzt von der Uhr, vom Chronometer. Das Wort geht zurück auf den Begriff Chronos. Das ist eines der drei Worte, mit der in der Bibel die Zeit beschrieben wird. Chronos steht für die messbare Zeit, die in einem gleichförmigen, linearen Rhythmus verläuft. Immer im gleichen berechenbaren Rhythmus. Chronos, das ist unsere Zeit. Eine Zeit, der wir nicht entrinnen können. Tag für Tag, Woche für Woche, Jahr für Jahr. So verläuft unser Leben. Doch ist das alles, was wir über Zeit sagen können? Wenn dem so ist, macht uns das nicht am Ende krank? Wenn wir von chronisch sprechen, verbinden wir damit meist etwas Unentrinnbares, Bedrohliches und oft genug auch Krankhaftes. Wer kriegt das schon hin, den 17-Stunden-Tag? Das ständige Bäume ausreißen, immer gut drauf sein, die Zeit gut füllen, etwas Wichtiges vollbringen. Das ist die Zeitvorstellung unserer Tage. So kann man Karriere machen. Muss man Zeit immer als einen Zeitstrahl sehen, der mit der Uhr gemessen wird? Es gibt zumindest eine weitere Art, die Zeit zu sehen. So etwas wie eine Qualitätszeit, die wir intensiv erleben können. Das ist die Art von Zeit, die im Leben von Jesus ganz deutlich auffällt. Immer wieder heißt es von ihm, seine Zeit sei noch nicht gekommen. Er lässt sich nicht unter Druck setzen durch andere, auch nicht unter Zeitdruck. Nicht durch seine Mutter, nicht durch seine Jünger und auch nicht durch seine Gegner. Er geht seinen Weg, einen Weg in fast schon provozierender Gelassenheit. Manchmal gewinnt man sogar den Eindruck, er kommt bewusst zu spät. Das mag verstörend wirken, aber er zeigt damit, dass er nicht in dieser Zeit aufgeht. Er gestaltet seine Zeit auf eine ungewöhnliche Weise nach einem eigenen Rhythmus, geprägt von ewigen Zielen. Und damit sind wir beim zweiten Wort für Zeit, das wir im Neuen Testament finden, Kairos. Die Griechen bezeichneten eine ihrer Gottheiten als Kairos. Sie stellten sich ihn als jungen Mann vor, mit Stirnlocke und kurzgeschorenem Hinterkopf. Dieser huscht an den Menschen vorbei. Nur wer ihn kommen sieht, kann ihn ergreifen und am Schopf packen. Wenn er vorbeigeeilt ist, kann man ihn nicht mehr am kahlen Hinterkopf fassen. Dann ist die Gelegenheit vorüber. Noch heute sprechen wir davon, die Gelegenheit beim Schopfe zu packen. Kairos, das ist Zeit, mit der uns eine Gelegenheit gegeben ist. Oftmals eine Gelegenheit, die nie wiederkehrt. So greift Gott ein in unsere Zeit, in unsere Chronoszeit. Und an einer Stelle kommt es damit zu einer Zeitenwende. In der Bibel finden wir dazu Folgendes. Doch als die Zeit dafür gekommen war, sandte Gott seinen Sohn. Er wurde als Mensch von einer Frau geboren. Bis heute bezeichnen wir diese Zeitenwende dadurch, dass wir von vor Christus und nach Christus sprechen. In dem Jesus als der Sohn Gottes zu uns Menschen gekommen ist, ist tatsächlich eine neue Zeit angebrochen. Mit Jesus in einer neuen Zeit leben, wäre das nicht erstrebenswert? Denn Jesus Christus ist in diese Welt gekommen, um uns frei zu machen für ein Leben mit Gott, seinem Vater. Nicht nur, um unsere Zeit hier zu absolvieren und dann sich vom Acker zu machen. Nein, dieses Leben und diese Zeit sollen Qualität haben. Es soll eine gefüllte, eine erfüllte Zeit sein. Momente, in denen wir wissen, hier bist du richtig. Hier kannst du etwas bewirken. Das macht einen Unterschied. Diese Begegnung ist wichtig. Gerade bei Jesus können wir das lernen. Er lebte immer in dem Bewusstsein, dass er zu seinem Vater im Himmel gehört. Seine Verbindung zu seinem Vater war so eng, dass er sagen konnte, der Sohn kann nichts von sich selbst aus tun. Er tut nur, was er den Vater tun sieht. Was immer der Vater tut, das tut auch der Sohn. Sein Leben besteht praktisch aus kleinen und großen Momenten, in denen er das tut, was Gott für ihn will. Gut, denke ich, aber wie soll ich das bei Jesus lernen? So frei wie er fühle ich mich nicht. Ich kann nicht einfach durch die Gegend wandern, mich aufhalten, wie ich will, gehen, wann ich will. Ja, so ist es. Und doch, wann halten wir einmal inne, um darüber nachzudenken, was wirklich zählt und was wirklich wichtig ist? Und kommen vielleicht auch mit der Frage zu Gott, was soll ich tun? Welchen Menschen stellst du mir in den Weg? Wen sollte ich aufsuchen? Wem kann ich eine Hilfe sein? Könnte es nicht sein, dass wir dann auf manch überraschende Weise merken, dass da etwas nicht rein zufällig ist? Ebenso, als wenn etwas vorbereitet wäre? Solche Momente sind kostbar, nicht wahr? Hier spüren wir etwas von der Zeit Gottes, dem Kairos Gottes. Gefüllte, erfüllende Momente sind kostbar. Aber sind sie auch planbar? Ich kann sie nicht planen, wie ich den Tag und die Woche mit Terminen und Abläufen plane. Doch eines kann ich tun. Ich kann offen dafür sein. Ich kann solche Momente entdecken, sie nutzen, sie genießen, sie feiern. Ich merke, wenn ich zu sehr im Planungsmodus bin, was die Zeit betrifft, dann will ich alles unter Kontrolle haben und die Zeit so effizient wie möglich nutzen. Doch das ist eben nicht alles. Ja, ich will die mir zur Verfügung stehende Zeit nutzen, aber doch offen sein für diese Momente, für diese heiligen Momente, möchte ich fast sagen. Das bedeutet nun nicht, mit der Chipstüte auf dem Bauch auf dem Sofa zu warten, bis sich etwas tut. Menschen, deren Leben Gott gehört, sind aktive Menschen. Sie tun, was sie aus Verantwortung vor Gott und für Menschen tun müssen. Sie arbeiten. Aber mittendrin haben sie ein offenes Ohr für die Weisung Gottes. Wie das geht? Das ist sehr individuell, wie Gott sich bemerkbar macht. Doch meistens wird es in den Gedanken sein, die uns Gott eingibt. Im Innersten angeregt, gerne das zu tun, was getan werden muss. Das wär's doch. Manchmal werden wir uns verlangsamen müssen. Manchmal beeilen. Mal wird es anstrengend sein, ein anderes Mal dagegen leicht. Aber nie langweilig. Chronos, Kairos und das dritte Wort? Es ist das griechische Wort Aion. Es steht für Zeitalter und somit auch für das zukünftige Zeitalter, welches wir oft Ewigkeit nennen. Und es ist so wichtig, diese Zeit in den Blick zu nehmen. Denn unser Leben ist mehr als der Tag und mehr als die Zeit zwischen unserer Geburt auf der einen Seite und dem Tod auf der anderen Seite. Das ist eine begrenzte Zeit und es suggeriert uns, als müsse man in diese Lebenszeit alles hineinpressen, was nur eben geht, um nichts zu verpassen. Doch wie wäre es, wenn wir über diese Zeit hinausdenken könnten? Hier eröffnet uns der Glaube an Christus eine ganz andere Perspektive. Jesus Christus, der vor aller Zeit war, und in alle Zeit sein wird, will der sein, der unser Leben neu ausrichtet. Wer sich an ihn bindet, darf leben in Ewigkeit. Wir Menschen wissen um diese Ewigkeit. So heißt es in der Bibel, auch hat Gott die Ewigkeit in ihr Herz gelegt. Wir Menschen sind dazu bestimmt, mit diesem Bewusstsein der Ewigkeit zu leben. Und wenn Sie so wollen, in einer neuen Gelassenheit zu leben. Wir werden dann aus der unbarmherzigen Klammer aus Geburt und Tod gelöst und können den Mut finden, zu warten, durchzuhalten und eben nicht mehr alles machen und erreichen zu müssen. Welch ein Aufatmen ist dann möglich? Jesus sagt, wer glaubt, der hat das ewige Leben. Es geht um den Glauben an Jesus. Dann ist geklärt, wie die Ewigkeit aussieht. Es ist eine Ewigkeit bei ihm. Wer um ein ewiges Zuhause weiß, der darf aus einer neuen Perspektive auch das ansehen, was gerade passiert, was er tut und was ihm gerade Sorgen bereitet. Dann befinden wir uns zwar in der Kronoszeit, haben aber ein besonderes Gespür für die Kairoszeit. Das ist erfüllte Zeit. Genau die Zeit, die wir uns so sehnlichst wünschen.

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Ich befehle Sie der Gnade unseres Gottes an und grüße Sie mit einem herzlichen Gott befohlen. Ihr Rudi Joas.

0: Wenn Sie möchten, dürfen Sie jetzt mitbeten. Vater unser im Himmel, geheiligt werde dein Name, dein Reich komme, dein Wille geschehe, wie im Himmel, so auf Erden. Unser tägliches Brot gib uns heute und vergib uns unsere Schuld, wie auch wir vergeben unseren Schuldigern. Und führe uns nicht in Versuchung, sondern erlöse uns von dem Bösen. Denn dein ist das Reich und die Kraft und die Herrlichkeit in Ewigkeit. Amen.
1: Ich grüße Sie herzlich zur Radiosendung des Missionswerkes Werner Heukelbach. Schön, dass Sie eingeschaltet haben. Auch heute möchten wir Ihnen wieder eine Botschaft über den Glauben an Jesus Christus weitergeben. Er ist die einzige Hoffnung für uns Menschen. 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Heute spricht zu Ihnen Rudi Joas. Mein herzlicher Gruß an alle meine Hörerinnen und Hörer. Schön, dass wir uns wieder ein wenig Zeit nehmen können, um über Gottes Wort nachzudenken. Ich hoffe und wünsche, dass jeder das neue Jahr gut begonnen habe und möge es auch bis zum Ende so bleiben. Die Zeit und die Jahre rauschen nur so vorbei und leider verdrängen wir zu oft die Frage, wo und wie wird unser Ende sein? Wie gut wäre es, wenn diese Frage die richtige Antwort bekäme? Deswegen möchte ich die heutige Andacht so überschreiben, wie ein Mann sie in der Bibel formulierte. Und dennoch bleibe ich stets bei dir. Du hältst mich bei meiner rechten Hand. Du leitest mich nach deinem Rat und nimmst mich danach in Herrlichkeit auf. Wen habe ich im Himmel außer dir? Und neben dir begehre ich nichts auf Erden. Wenn mir auch Leib und Seele vergehen, so bleibt doch Gott ewiglich meines Herzens Fels und mein Teil. Psalm 73, die Verse 23 bis 26. Mit diesem Wörtchen dennoch brach Asaf die Macht der Anfechtung, die über ihn hereingebrochen war. Er sah, wie es den Gottlosen so wohl ging, während er selbst tagtäglich geplagt wurde. Darüber kam er an das unselige Vergleichen und er stürzt in ein wahres Labyrinth von Anstößen und Ärgernissen über Gottes Wege. »Habe ich denn umsonst mein Herz rein erhalten?« so fragt er voller Unmut und voller heimlichen Neid. Ist das der Lohn für den frommen Lebensstil? Und immer tiefer fraß der böse Wurm und immer mehr gab er sich dem Trugschluss hin, als wären Reichtum und Ehre, Glück und Wohlstand in der Welt ein Zeichen der Gnade des Herrn. Da wäre Asaf beinahe gestrauchelt. Er fragte, ob es vergeblich ist, Gott zu fürchten und ihm zu dienen. Aber vor dem völligen Durchdrehen wird er bewahrt, indem seine Gedanken zurückgelenkt wurden zu all den Gläubigen, die vor ihm gelebt haben und denselben Weg der Trübsal geführt wurden, den auch er gehen musste. Und dann ging er ins Heiligtum, und er sah das Ende der Gottlosen. Und nun erkannte er sonnenklar, wie alles Glück der Gottlosen und alle ihre Herrlichkeit einem Kartenhaus gleichen, das ganz sicher irgendwann zusammenstürzt. Und wie auf den Trümmern des äußeren Wohlstandes sich das Gericht Gottes abzeichnet. Dann sah er auch, dass der Fromme gerade auf dem dunklen Weg vor falscher Sicherheit bewahrt bleiben soll. Er war umso mehr auf Gott angewiesen und als Resultat dieser Anfechtung kam dieses schöne Bekenntnis über seine Lippen. Dennoch bleibe ich stets bei dir, denn du hältst mich bei meiner rechten Hand. Er erkannte, wie der Herr ihn in dieser schweren Stunde festgehalten und getragen hatte. Ähnliche Zweifel kommen bei bibelgläubigen Menschen bis heute sehr oft vor. Lies dazu einmal das Buch Hiob oder lies aus dem Propheten Malachi das Kapitel 3, den Vers 13 und die folgenden. Es gehört mit zu den Rätseln göttlicher Führung, dass der Gerechte oft schwere Wege geführt wird, während dem Gottlosen anscheinend alles gelingt. Der brave Mann kommt auf keinen grünen Zweig, während der Schurke oft großen Reichtum anhäuft. Wie sind doch das Glück und das Geld so verschieden verteilt, ganz abgesehen von dem inneren Wert des Menschen? Passt das eigentlich zu der Gerechtigkeit Gottes? Steht das nicht gegen klare Aussprüche der Bibel, nach denen ein frommer Lebenswandel auch die Verheißung ewiges Lebens hat? Und doch tritt manchmal das Gegenteil ein. Gibt es wirklich einen Gott, der die Bösen straft und die Guten belohnt? Wie viele haben in solchen Anfechtungen schon Schiffbruch erlitten und den Glauben an eine vollkommene Weltordnung Gottes verloren? Das Herz wird dann verbittert und von finsteren Gedanken gequält. Wenn es einen Gott gäbe, dann würde er das doch nicht zulassen, so lautet das Urteil von vielen Menschen, die im Leiden an dem Gott der Liebe verzweifelt sind. Viele Leute ärgern sich über die ungleichmäßige Verteilung der irdischen Güter. Sie werden mit Neid gegen die Besitzenden erfüllt, und weil sie die Lösung auf all diese Fragen nicht wie Asaph durch den Eintritt in Gottes Heiligtum suchen, wo ihm Gott den Blick auf das Ende und die Ewigkeit gewährte. Wie groß ist da die Versuchung, den gebührenden Ausgleich schon hier herbeiführen zu wollen? Nun, die Geschichte zeigt, dass viele dabei die Grenze der Legalität überschritten hatten. Das ist das Ergebnis des Unglaubens. Man hat dem Volk den Glauben an Gott mutwillig geraubt, und darum ist ihre Antwort: Weil es kein Jenseits mehr gibt, so versuchen wir auf dieser Erde unser eigenes Paradies zu bauen. Und wenn ihr das Eure nicht freiwillig mit uns teilt, so nehmen wir es mit Gewalt. Deswegen herrscht so viel Unzufriedenheit, weil man nur auf das irdische Leben sieht. Aus dieser Perspektive wird man sich daran stoßen, dass der eine im Luxus lebt, während der andere Not leidet. Doch wohl dem, der mit seinen Zweifeln ins Heiligtum geht. Hier sieht er das Leben in einem ganz neuen Licht. Er erkennt dort, dass das Leben eine Vorbereitung auf die Ewigkeit ist. Sind denn die Menschen ohne Gott wirklich so beneidenswert? Wenn sie sich eine kurze Zeit freuen und am Ende aus dem Mund des Weltenrichters Jesus Christus hören: Weichet von mir, ihr Übeltäter, ich habe euch noch nie gekannt. Wollen wir da, bildlich gesprochen, nicht lieber mit Lazarus vor der Türe liegen, als mit dem reichen Mann im Überfluss leben, während sein Ende lautet: Er schlug im Hades seine Augen auf, als er in Qualen war? Wie aber sieht es im Herzen der Menschen ohne den Herrn Jesus aus? Wohnt bei allen äußerem Glück hier nicht unendlich viel Gram und Druck und Sorge und Furcht? Und nun schlag mal die Bibel auf und du findest, dass alle Kinder Gottes von jeher durch viel Trübsal geführt wurden. Darum sollte uns das nicht mutlos machen. Hat Gott uns etwas anderes versprochen? Sind wir bevorrechtigter als der König David oder der Apostel Paulus? Mein Vorschlag wäre: Lass doch der Welt ihr kurzes Lachen, das irgendwann ins Weinen verwandelt wird. Und wenn Gott dich in die Tiefe führt, dann wehre die Versuchungen ab mit diesem kleinen Wort: Dennoch. Dennoch bleibe ich stets bei dir, denn du, Herr, hältst mich, bis ich deine Herrlichkeit schaue. Es können durchaus Stunden kommen, in denen man meint, Gott hat sich von uns abgewandt. Die Gnade ist fort. Manchmal flüstert einem gerade dann der Teufel ein, du gehörst ihm nicht. Deine Sünden sind zu groß. Er will nichts mehr von dir wissen. Besonders nach einem schweren Fehltritt klingt es im Herzen, jetzt ist alles vorbei. Wir beten, aber der Himmel scheint verschlossen. Wir schreien, aber kein Trost ist zu spüren. Aber da richtet uns das eine Wort wieder auf, dennoch. Mit diesem Wort bestürmt unser Glauben das Vaterherz Gottes. Der Glaube spricht, ob der Teufel mich verklagt, das eigene Herz mich verdammt, das ganze Leben mich verurteilt, dennoch bleibe ich stets bei dir. Denn wohin sollte ich auch gehen? Du hast Worte des ewigen Lebens. Wir sprechen mit der kanaanäischen Frau, die dem Herrn Jesus zu Füßen lag. Ja, Herr, ich bin nicht wert, dass du mir meine Bitte gewährst, aber ich lasse dich nicht los. Ich verdiene deine harte Behandlung und ich beuge mich darunter, aber trotzdem hoffe ich auf dich. Und auch wenn sein Angesicht Nein sagt, sein Herz sagt tausendmal Ja. Ja, wir bleiben bei ihm, auch wenn es uns durchs Dunkel führt. Wir lassen ihn nicht mehr los. Wir bleiben bei ihm, auch wenn alles um uns wankt. Wir hoffen auf den wiederkommenden Herrn. Auch wenn es noch so hoffnungslos aussieht, dennoch tragen die, die dem Herrn Jesus Christus angehören, den Sieg davon. Gehört dein Leben schon diesem wunderbaren Herrn? Ohne ihn hast du trotz äußerem Wohlergehen kein Ziel, keine Heimat für die Ewigkeit. Er wirbt um dich. Er lädt dich ein in seine Nachfolge. Bleibe nicht im Diesseits verwurzelt, denn die Zeit ist kurz, aber die Ewigkeit ist endlos. Den Platz für deine Ewigkeit bestimmst du selbst. Deine Sünden trennen dich von Gott. Aber der Sohn Gottes bezahlte die Sünden am Kreuz. Niemand geht in die ewige Gottesferne wegen seiner Schuld, sondern nur wegen seines Unglaubens. Darum fasse Mut und bekenne dem Herrn Jesus deine Sünden. Er vergibt dir gern, wenn du zu ihm kommst und ihn zum Herrn deines Lebens machst. Wir wollen noch beten. Lieber Herr Jesus, danke für die Gewissheit, dass auch wenn die Welt immer undurchsichtiger und ungerechter wird, dass du die Kontrolle immer noch in deiner Hand hast. Ich bete um deinen Zuspruch für alle unsere Freunde, die vielleicht gerade jetzt unter großem Druck stehen. Danke, Herr Jesus. Amen.

Eines ist dabei aber sicher, liebe Zuhörer. Diese Antworten können nicht von uns kommen, weil wir alle irgendwie geprägt sind. Die Antworten auf die zentralen Fragen unserer Existenz und die Frage nach Gott kann nur jemand beantworten, der außerhalb von uns steht und der von sich sagen kann, ich bin die Wahrheit, nämlich Gott selbst. 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Ich wünsche Ihnen von Herzen den Frieden Gottes und seine Bewahrung in allen Situationen Ihres Lebens.

Wenn Sie möchten, dürfen Sie jetzt mitbeten. Vater unser im Himmel, geheiligt werde dein Name, dein Reich komme, dein Wille geschehe wie im Himmel, so auf Erden. Unser tägliches Brot gib uns heute und vergib uns unsere Schuld, wie auch wir vergeben unseren Schuldigern. Und führe uns nicht in Versuchung, sondern erlöse uns von dem Bösen. Denn dein ist das Reich und die Kraft und die Herrlichkeit in Ewigkeit. Amen.